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1: Es gibt viele in der CDU, gerade in führenden Stellen, Wüst vor allen Dingen und Günther, die gar nicht wollen, dass die CDU eine konservative Partei ist. Wenn ich mich nicht sehr täusche, haben auch Wüst und Günther explizit geleugnet, dass es sich um eine konservative Partei handelt. Und wir sind mit den beiden Namen, man könnte noch Frau Prien dazu nennen, aber auch so in der zweiten Reihe, der abgehalfterten Reihe Altmaier, von Polenz ganz zu schweigen. Also es gibt eine ganze Menge grüner Unterseeboote in der CDU. Und ich bin ziemlich sicher, dass diese Leute eigentlich, wenn das die Wahlergebnisse hergegeben hätten, schwarz-grün erzwungen hätten.
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1: Also bei Scholz fällt es mir schwer, objektiv zu bleiben oder sachlich und auch höflich zu bleiben. Ich finde, er war eine einzige Katastrophe als Bundeskanzler. Ich glaube nicht, dass es jemals einen schlimmeren, einen schlechteren gegeben hat.
2: Warten wir es ab.
1: Ja, natürlich. Es gibt, nach unten ist immer alles möglich an Überraschungen. Aber ich glaube schon, er war mehr oder minder auch das Gesicht dieser katastrophalen Ampelpolitik. Niemand im Ausland nimmt ihn ernst. Niemand. Er hat ohne irgendwelche Widerstände es zugelassen, dass die Grünen ihn am Nasenring durch die Manege gezogen haben. Und er hat es entsprechend natürlich auch zugelassen, dass er in Europa immer bedeutungsloser wurde. Er hat sich dann, wie andere deutsche Politiker auch, dann noch auch systematisch in eine Feindposition zu Trump gebracht, systematisch erst recht natürlich zu Putin. Also es gab im Grunde nur noch die guten Deutschen mit ihrer fantastischen Weltmoral gegen den Rest der Welt.

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1: Das ist dieses Problem. Also du darfst als Vater, darfst du da nicht dran verzweifeln, dass dein Kind Transkind ist. Du darfst all diese Dinge nicht in Frage stellen, weil du dann eben rechts bist. Und Monika Gruber hat sie irgendwie gerade in so einem Posting auf den Punkt gebracht. Es ist kein Rechtsruck, was hier passiert. Was hier passiert, ist eine Linksflucht. Die Leute rennen von links einfach weg, weil sie die Schnauze voll haben von diesen verlogenen, teils faschistoiden Politikern, die mit aller Gewalt ihre Lügen durchsetzen wollen und ihre Ideologie. Und deshalb ist es kein Rechtsruck, es ist eine Flucht vor links, es ist eine Linksflucht. Da hat die Kollegin Gruber recht.
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0: 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Nach dem Lügenfritz-Strafbefehl hat die verantwortliche, von der Politik weisungsgebundene Staatsanwaltschaft Heilbronn ihr Vorgehen wegen eines Facebook-Kommentars nochmals gerechtfertigt. Ob Bezeichnungen wie Lügenfritz oder Pinocchio für den Bundeskanzler einen Tatsachenkern haben, ist dabei für die Staatsanwaltschaft unerheblich. Die Behörde prüfe nach eigener Aussage nicht den Wahrheitsgehalt, sondern eine etwaige Strafbarkeit ausschließlich anhand des Gesetzestextes und der Kommentierungen hierzu. Wie viele Verfahren wegen Äußerungen über den aktuellen Kanzler Merz geführt und Strafbefehle ausgestellt wurden, wollte die Staatsanwaltschaft nicht preisgeben. Lügenfritz oder Pinocchio sollte man derzeit also nicht mit Merz in Verbindung bringen. Namhafte Rechtsanwälte sehen das zwar anders, aber ein anderes Urteil zu Merz und Lügenfritz oder Pinocchio liegt derzeit noch nicht vor. Nach dem Debakel um den Sitz im UN-Sicherheitsrat geraten die hohen Beiträge an die UN in die Kritik. Die Zeitung Junge Freiheit hat die tatsächlichen Zahlen recherchiert. Deutschland überweist das 30-fache seines Pflichtbeitrages, nämlich 5,1 Milliarden Euro. Größter Brocken dieser freiwilligen Leistungen ist dabei mit 1,2 Milliarden Euro das Welternährungsprogramm der UN, bei dem immer wieder Gelder in umstrittene Kanäle fließen und nicht dem eigentlichen Zweck dienen. Danach folgt die UNICEF. Der deutsche Kernbeitrag liegt hier zwar nur bei rund 70 Millionen Euro. Doch die Bundesregierung finanziert mit weiteren 439 Millionen diverse Programme extra. Großbritanniens Energieminister Ed Miliband will trotz Gegenwind gegen das Netto-Null-Ziel strenge neue Klimaziele durchsetzen. Familien werden ihren Konsum von Fleisch und Milchprodukten einschränken müssen, um die strengen neuen Klimaziele zu erfüllen. Denn der Energieminister hat sich auf ein rechtsverbindliches Ziel verpflichtet, die CO2-Emissionen des Vereinigten Königreichs bis zum Jahr 2040 um 87% zu senken. Kurios ist auch, dass das zuständige Gremium darauf hinwies, dass die Bevölkerung ihren Konsum von Fleisch und Milchprodukten reduzieren müsse, aber dass Flugreisen weiterhin in einem Umfang möglich sein würden, der annähernd dem heutigen Niveau entspricht. Die Familie des in Großbritannien verurteilten Mörders Vikram Digwa hat nach dessen Verurteilung zu lebenslanger Haft mit 21 Jahren Mindeststrafe eine Erklärung veröffentlicht, die landesweite Empörung ausgelöst hat. Statt uneingeschränktes Mitgefühl auszudrücken, forderten sie jetzt Privatsphäre für sich selbst. Kritiker werfen der Familie vor, gefühllos und uneinsichtig zu sein. Digwa hatte Henry Novak mehrmals mit einem Messer in Beine, Gesicht und Brust gestochen. Statt Hilfe zu rufen, filmte er ihn, übergab die Tatwaffe seiner Mutter und log die Polizei an. Die Polizei nahm daraufhin den blutenden und sterbenden Henry fest und legte ihm Handschellen an. Er starb daraufhin Minuten später am Boden liegend. 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
1: Ich glaube, dass der Mensch schon sehr stark daran interessiert ist, dass er nicht belogen wird, dass er die Realität kennt. Weil wenn man zum Beispiel jemanden an ein Gerät anschließen würde, sagen würde, du kriegst deine Endorphine und du kriegst alles, was du brauchst, um glücklich zu sein, chemisch zugeführt. Aber dafür bist du eben nur, hängst du nur an diesem Apparat. Die meisten, die allermeisten würden sagen, nee, das akzeptiere ich nicht. Ich will die Realität, ich will all den Dreck, ja, den es in der Realität auch gibt. Und ich will gleichzeitig, ich will wachsen.
2: Weil das zum Leben, das gehört dazu. Also das ist das eine wie das andere, das Helle wie das Dunkle. Es ist halt einfach, das ist Leben. Ja. Also das ist Glück und Pech.
1: Ja. Ja.
2: Liegt nah beieinander oftmals, ist aber eine Erfahrung, die die Seele machen möchte.
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1: Also es ist ja nachgewiesen, dass wir in den letzten 15 Jahren teilweise bei uns jetzt in der Gegend -25% Grundwasserneubildung haben. Das heißt, das Regenwasser, was fällt, dringt gar nicht in die Erdschichten vor und kommt wieder aus den Gewässern heraus, sondern es verdunstet vorher aufgrund der höheren Temperaturen und auf der vielfältigen Einflüsse, wir haben es schon gehört, des Menschen, aber auch eben des Klimawandels. Durch die erhöhten Temperaturen ist einfach das Wasser, das fehlt in der Landschaft. Wir haben einen gestörten Landschaftswasserhaushalt. Das Wasser wird viel zu schnell abgeleitet, weil wir die letzten Jahrhunderte versucht haben, die Landschaft zu entwässern, weil es genug Wasser gab. Also hat der Mensch versucht, die Landschaft zu entwässern und das führt dazu, dass das Wasser viel zu schnell verschwindet. Wir haben mehr Starkregenereignisse, die führen genau dazu, dass das Wasser schnell abläuft und dazwischen lange Trockenphasen. Das heißt, dort fehlt das Wasser an der Landschaft.
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1: Und deswegen werden Nachrichten, die überhaupt nicht in ihr Weltbild passen, von diesen Chefs vom Dienst kleingeredet und schaffen es nicht in die Sendung. Und Teske bringt ein sehr interessantes Beispiel. Er sagt, der Anstieg der Kindergeldzahlungen aus Deutschland an im Ausland lebende Kinder, der ist in den letzten 5 Jahren um 300% angestiegen. Und das sind Nachrichten, die sind uninteressant für die Tagesschau. Kommen dagegen Zahlen, die in ihr Weltbild passen, dann werden sie gern bis in die Hauptausgabe gesendet. Zum Beispiel 22. April 2018, da geht es um die Zahlen der Kriminalitätsstatistik, die wurde vorab bekannt. Sie werden offiziell nicht bestätigt, eigentlich Ausschlusskriterien für die Tagesschau. Doch der Chef vom Dienst setzt ein Stück durch. Denn die Zahlen informieren über einen starken Rückgang der Kriminalität. Das soll uns vermitteln, alles safe, alles sicher.
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0: 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Rheinmetall verkauft seine zivile Autosparte an die Münchner Beteiligungsgesellschaft Equita für rund 350 Millionen Euro. Der Preis liegt deutlich unter den Erwartungen von Rheinmetall-Chef Armin Papperger, der ursprünglich etwa 1 Milliarde Euro haben wollte. Papperger will sich komplett auf das stark wachsende Kriegsgeschäft konzentrieren und strebt bis Ende des Jahrzehnts einen Umsatz von rund 50 Milliarden Euro an. Für die Beschäftigten der Autosparte gibt es in den ersten 3 Jahren Schutz vor betriebsbedingten Kündigungen und Standortschließungen. Danach ist ein Arbeitsplatzabbau wahrscheinlich. Der Berliner Verfassungsschutz hat seinen Bericht über extremistische Szenen im Jahr 2025 vorgelegt. Im Hinblick auf Größe und Aktivität geht von Linksextremisten und Islamisten die größte Gefahr aus. Während das Personenpotenzial der Rechtsextremen, inklusive der Identitären, bei 1480 liegt, werden dem linksextremen Spektrum fast 4000 Akteure zugeordnet, ein Anstieg um 150 im Vergleich zum Vorjahr. Die Verfassungsschützer schreiben, linksextreme Kleingruppen propagieren und verüben Gewalt gegen staatliche Einrichtungen, Unternehmen und Einrichtungen der kritischen Infrastruktur. Außerdem sind sie immer jünger. In 9 Tagen startet die Fußball-WM. In diesem Jahr ohne Fanmeile am Brandenburger Tor und ohne vieler weiterer Veranstaltungen dieser Art. Öffentliche Großveranstaltungen werden immer mehr zum unkalkulierbaren Sicherheits- und Kostenrisiko. Die heutige Generation junger Menschen wird, wenn es weiter so geht, nie wissen, wie es einmal war und wie es auch heute noch sein könnte, meinen ältere Fußballfans, die zum Beispiel bei der WM 2006 dabei waren. Scheinbar geht dem Ukraine-Krieg das sogenannte Menschenmaterial aus. Denn ukrainische Männer zwischen 23 und 60 Jahren, denen es eigentlich verboten ist, das Land, also die Ukraine, zu verlassen, sollen ab März kommenden Jahres möglicherweise in der EU nicht mehr automatisch Schutz erhalten. Dieses Vorhaben wird derzeit von den EU-Innenministern bei ihrem Treffen in Luxemburg besprochen. Die Minister beraten darüber so, die Zahl der ukrainischen Flüchtlinge in der EU künftig drastisch zu senken. Friedensaktivisten sind erschüttert. Zusätzlich zu den Waffen für das Abschlachten schicken wir dann auch die Söhne und Familienväter. Vielleicht sollten wir auch Särge und Plastiksäcke für die Überreste bereitstellen, heißt es in sozialen Medien. Solange die entscheidenden Minister ihre eigenen Kinder nicht schicken müssen, ist doch alles prima, schreibt ein weiterer Benutzer. 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
1: In Deutschland sieht es alles noch viel, viel schlimmer aus. Da schreibt jetzt die Bild auch, die öffentlichen Finanzen sind massiv unter Druck. Das Finanzierungsdefizit von Bund, Ländern und Gemeinden schießt in den ersten drei Quartalen 2024 auf satte 108 Milliarden Euro. Also 108 Milliarden Euro, die sie nicht bekommen, die sie auch nicht haben an irgendwelchen Anleihen, die sie aufgenommen haben. Und das sind 16 Milliarden mehr als im Vorjahr. Das ist also eine Riesenquote, in die sie da reinrutscht. Deutschland hat Probleme, Geld überhaupt noch zu machen, Anleihen rauszugeben. Und bei der Gelegenheit fällt Robert Habeck jetzt ein, naja, er könnte jetzt ja an die Zinsgewinne von den paar Menschen, die vielleicht noch ein paar Aktien haben, oder? So ungefähr habe ich mir das vorzustellen. Und vor allem, das ist der besondere Clou, darauf sollen sie dann auch noch Sozialabgaben zahlen, Krankenversicherung und Ähnliches. Das wäre eine ganz neue Nummer.
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1: Ist dann das Stichwort. Das heißt, es gibt tatsächlich eine Zahl, die wird statistisch erhoben, auch für die meisten Länder auf der Welt, die besagt recht deutlich, wie viel Prozent des ganzen Umweltvorgangs der Wirtschaft sind denn eigentlich unmittelbar an den Staat selber gekoppelt. Und das ist in Deutschland ziemlich genau die Hälfte. Wie du schon gesagt hast, 49%. Das variiert je nachdem, ob man das Bundesfinanzministerium ist und das angibt oder ob es eine freie Stelle untersucht. Aber unstrittig ist in Deutschland das rund bei 50%. Damit liegt Deutschland weltweit ganz vorne mit dabei. Da sind dann noch Frankreich und Italien noch davor. Zwei Länder, die wahrscheinlich nicht zufällig noch bankrotter sind als Deutschland, die noch größere Probleme haben. Griechenland ist auch noch knapp davor. Also das zeigt einfach, wie sehr der Staat die private Wirtschaft ersetzt. Und da lügt man sich dann eigentlich in die Tasche, wenn man da meint, wir sind ja hier in einer Art freien Markt. Das ist mitnichten der Fall. Der Staat kontrolliert eben die Hälfte der Wirtschaftsleistung.
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1: Was diese, kannst du dich erinnern mit diesen Schwimmnudeln, als diese Leute mit den Schwimmnudeln in den Straßencafés saßen mit dem Schwimmnudel am Schädel, um im freien Abstand zu halten. Manchmal denke ich mir, das war ein großer Intelligenztest, den viele nicht bestanden haben und viele immer noch nicht bestehen. Es sind immer noch Leute, die allein im Auto hocken mit der Maske auf der Letschen, weil man denkt, den würde ich nicht wählen lassen, ganz ehrlich.
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0: 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Die großen Pharmakonzerne Eli Lilly und Boehringer Ingelheim reduzieren ihre Investitionen in Deutschland. Der hiesige Markt gilt den Unternehmen nicht mehr als attraktiv genug. So gehen der Bundesrepublik nicht nur Milliarden Euro und viele Arbeitsplätze verloren. Auch die Versorgungssicherheit mit Arzneimitteln steht auf dem Spiel. Die beiden Pharmaunternehmen sind mit ihrer Einschätzung keine Ausnahme, sondern repräsentieren einen größeren strukturellen Trend. Jörg Wieczorek, der Vorstandsvorsitzende von Pharma Deutschland, mit über 400 Mitgliedern der größte Verband der hiesigen pharmazeutischen Industrie, zeigt sich deshalb sehr besorgt. Der Rückzug von Lilly und Boehringer Ingelheim ist ein starkes Warnsignal und ein Richtungsweiser für die Wirtschaftspolitik dieser Bundesregierung. Unternehmen, die ohne Subventionen Milliarden in Deutschland investieren wollten, ziehen diese Entscheidung zurück, meint der Verbandsvertreter. Deutschland hat im Jahr 2025 eine Rekordzahl von Einbürgerungen verzeichnet. 332.500 Personen erhielten die deutsche Staatsangehörigkeit, ein Anstieg von 14% gegenüber 2024. Bereits das fünfte Jahr in Folge stellen syrische Flüchtlinge die größte Gruppe unter den Neueingebürgerten in Deutschland dar. Nach dem Lügenfritz-Strafbefehl hat die verantwortliche, von der Politik weisungsgebundene Staatsanwaltschaft Heilbronn ihr Vorgehen wegen eines Facebook-Kommentars nochmals gerechtfertigt. Ob Bezeichnungen wie Lügenfritz oder Pinocchio für den Bundeskanzler einen Tatsachenkern haben, ist dabei für die Staatsanwaltschaft unerheblich. Die Behörde prüfe nach eigener Aussage nicht den Wahrheitsgehalt, sondern eine etwaige Strafbarkeit ausschließlich anhand des Gesetzestextes und der Kommentierungen hierzu. Wie viele Verfahren wegen Äußerungen über den aktuellen Kanzler Merz geführt und Strafbefehle ausgestellt wurden, wollte die Staatsanwaltschaft nicht preisgeben. Lügenfritz oder Pinocchio sollte man derzeit also nicht mit Merz in Verbindung bringen. Namhafte Rechtsanwälte sehen das zwar anders, aber ein anderes Urteil zu Merz und Lügenfritz oder Pinocchio liegt derzeit noch nicht vor. Nach dem Debakel um den Sitz im UN-Sicherheitsrat geraten die hohen Beiträge an die UN in die Kritik. Die Zeitung Junge Freiheit hat die tatsächlichen Zahlen recherchiert. Deutschland überweist das 30-fache seines Pflichtbeitrages, nämlich 5,1 Milliarden Euro. Größter Brocken dieser freiwilligen Leistungen ist dabei mit 1,2 Milliarden Euro das Welternährungsprogramm der UN, bei dem immer wieder Gelder in umstrittene Kanäle fließen und nicht dem eigentlichen Zweck dienen. Danach folgt die UNICEF. Der deutsche Kernbeitrag liegt hier zwar nur bei rund 70 Millionen Euro. Doch die Bundesregierung finanziert mit weiteren 439 Millionen diverse Programme extra. 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

0: sagen, dann kann man da auf eine reale Steuerlast kommen von 70% und mehr. Und ja, das ist heftig. Also dann arbeiten sie nämlich noch bis Mitte August und dann erst in die eigene Tasche.
1: Ja, ist so. Und so ist es richtig gerecht, ne?

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1: 2 Jahre später saß ich denn mal in einer Talkshow. Damals hat die ARD mich noch eingeladen zu Talkshows zum 11. September. Und da waren auch 2 Kollegen vom Spiegel dabei. Und noch ein anderer, der hat eher auf meiner Seite argumentiert. Und hinterher sitzen wir noch beim Bier und die Spiegelleute sagen, ey Matthias, also was du da geschrieben hast, dass die Terroristen überhaupt nicht richtig fliegen konnten, kaum mit einer Cessna irgendwie landen, warum hast du uns den Artikel denn nicht angeboten? Und ich sage, Leute, wollt ihr mich verarschen? Wenn ihr diesen Artikel gedruckt hättet, dass die Hijacker gar nicht richtig fliegen konnten, dann hättet ihr doch eure gesamte andere Berichterstattung in die Tonne treten müssen. Und von daher ist es nie passiert. Ja.
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1: Also Außentoiletten irgendwie in Kreuzberg zu haben, Hygieneumstände vom niedrigsten überhaupt. Es war ein Randbezirk direkt an der Mauer, da wo eigentlich besetzte Häuser waren, Punker und dann halt natürlich das Türkenghetto, weil es Küçük Istanbul genannt wurde, weil wir teilweise 70-80% irgendwie Migranten hatten in einem Bezirk, wo es gar nicht nötig war, sich in Anführungsstrichen zu integrieren, weil man die Sprache nicht sprechen musste, gar nichts. Bist du in den Supermarkt gegangen, hast du Türkisch gesprochen? Hast du auf der Straße Türkisch gesprochen? Die Leute haben teilweise ihre Kinder nicht mehr in die Schule geschickt, weil Gastarbeiter, wir gehen ja irgendwann nach Hause.

0: 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Der Berliner Verfassungsschutz hat seinen Bericht über extremistische Szenen im Jahr 2025 vorgelegt. In Hinblick auf Größe und Aktivität geht von Linksextremisten und Islamisten die größte Gefahr aus. Während das Personenpotenzial der Rechtsextremen, inklusive der Identitären, bei 1480 liegt, werden dem linksextremen Spektrum fast 4000 Akteure zugeordnet, ein Anstieg um 150 im Vergleich zum Vorjahr. Die Verfassungsschützer schreiben, linksextreme Kleingruppen propagieren und verüben Gewalt gegen staatliche Einrichtungen, Unternehmen und Einrichtungen der kritischen Infrastruktur. Außerdem sind sie immer jünger. In 9 Tagen startet die Fußball-WM. In diesem Jahr ohne Fanmeile am Brandenburger Tor und ohne vieler weiterer Veranstaltungen dieser Art. Öffentliche Großveranstaltungen werden immer mehr zum unkalkulierbaren Sicherheits- und Kostenrisiko. Die heutige Generation junger Menschen wird, wenn es weiter so geht, nie wissen, wie es einmal war und wie es auch heute noch sein könnte, meinen ältere Fußballfans, die zum Beispiel bei der WM 2006 dabei waren. Die Familie des in Großbritannien verurteilten Mörders Vikram Digwa hat nach dessen Verurteilung zu lebenslanger Haft mit 21 Jahren Mindeststrafe eine Erklärung veröffentlicht, die landesweite Empörung ausgelöst hat. Statt uneingeschränktes Mitgefühl auszudrücken, forderten sie jetzt Privatsphäre für sich selbst. Kritiker werfen der Familie vor, gefühllos und uneinsichtig zu sein. Digwa hatte Henry Novak mehrmals mit einem Messer in Beine, Gesicht und Brust gestochen. Statt Hilfe zu rufen, filmte er ihn, übergab die Tatwaffe seiner Mutter und log die Polizei an. Die Polizei nahm daraufhin den blutenden und sterbenden Henry fest und legte ihm Handschellen an. Er starb daraufhin Minuten später am Boden liegend. Rheinmetall verkauft seine zivile Autosparte an die Münchner Beteiligungsgesellschaft Equita für rund 350 Millionen Euro. Der Preis liegt deutlich unter den Erwartungen von Rheinmetall-Chef Armin Papperger, der ursprünglich etwa 1 Milliarde Euro haben wollte. Papperger will sich komplett auf das stark wachsende Kriegsgeschäft konzentrieren und strebt bis Ende des Jahrzehnts einen Umsatz von rund 50 Milliarden Euro an. Für die Beschäftigten der Autosparte gibt es in den ersten 3 Jahren Schutz vor betriebsbedingten Kündigungen und Standortschließungen. Danach ist ein Arbeitsplatzabbau wahrscheinlich. 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
1: In Hamburg 250.000 Menschen demonstrieren gegen rechts. Ich mit der Kamera und dem Mikrofon mittendrin und frage die Leute, warum seid ihr hier und gegen was seid ihr? Wir sind gegen rechts. Ich sage, gegen wen denn ganz genau? Ja, gegen rechts. Ja, aber wie? Also wie? Ja, da, CDU, FDP, AfD, alle gegen die bin ich. Und dann stehst du da und denkst, bist du dir sicher, dass du hier richtig aufgehoben bist? Bist du vielleicht hier wegen rechtsextrem? Kann ja sein, dass das deswegen vielleicht bist. Und dann gucken die dich an und du siehst in den hilflosen Gesichtern irgendwie, denken sie, ja stimmt, könnte sein, dass ich wegen rechtsextrem hier bin.
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1: Wir sitzen immer noch in dieser Runde und unterhalten uns über politische Kampfbegriffe und sind alle irgendwie tätig, auf eine unterschiedliche Art und Weise. Hier liegen 5 Bücher von dir. Du bringst noch deinen demokratischen Widerstand heraus und ich leugne nicht, dass es nicht auch Druck gibt von dem Staat. Natürlich, selbstverständlich. Aber wir sind aktuell in einer Zeit, in der Druck ausgeübt wird, weil das, ich sende es mal Regime, das demokratische Regime von mir aus, auch wenn das auch vielleicht widersprüchlich ist, einfach wahnsinnig unter Druck geraten ist und dann schlägt es halt aus. Und trotzdem sitzen wir alle noch hier, unterhalten uns, ihr könnt es streamen. Ich habe einen YouTube-Kanal, du hast eine Publikation, du machst auch Öffentlichkeitsarbeit, also bist in der Öffentlichkeit. Also wir sind alle noch tätig und sind ein Teil dieses demokratischen Diskurses und ich glaube, das dürfen wir uns auch nicht nehmen lassen und auch nicht kleinreden. Überhaupt nicht.
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1: Das ist jetzt die erste Regierung, die sämtliche Kanäle gekappt haben. Alle vorher, bei aller noch so aggressiven Kalte Kriegs-Rhetorik, haben immer auch ihre Diplomaten gehabt. Adenauer hatte seinen Hans Kroll, der dann in Moskau mit Khrushchev gut konnte. Wir haben jetzt sowas nicht mehr. Das ist, gehört eigentlich dazu.
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Die großen Pharmakonzerne Eli Lilly und Boehringer Ingelheim reduzieren ihre Investitionen in Deutschland. Der hiesige Markt gilt den Unternehmen nicht mehr als attraktiv genug. So gehen der Bundesrepublik nicht nur Milliarden Euro und viele Arbeitsplätze verloren. Auch die Versorgungssicherheit mit Arzneimitteln steht auf dem Spiel. Die beiden Pharmaunternehmen sind mit ihrer Einschätzung keine Ausnahme, sondern repräsentieren einen größeren strukturellen Trend. Jörg Wieczorek, der Vorstandsvorsitzende von Pharma Deutschland, mit über 400 Mitgliedern der größte Verband der hiesigen pharmazeutischen Industrie, zeigt sich deshalb sehr besorgt. Der Rückzug von Lilly und Boehringer Ingelheim ist ein starkes Warnsignal und ein Richtungsweiser für die Wirtschaftspolitik dieser Bundesregierung. Unternehmen, die ohne Subventionen Milliarden in Deutschland investieren wollten, ziehen diese Entscheidung zurück, meint der Verbandsvertreter. Deutschland hat im Jahr 2025 eine Rekordzahl von Einbürgerungen verzeichnet. 332.500 Personen erhielten die deutsche Staatsangehörigkeit, ein Anstieg von 14% gegenüber 2024. Bereits das fünfte Jahr in Folge stellen syrische Flüchtlinge die größte Gruppe unter den Neueingebürgerten in Deutschland dar. Nach dem Lügenfritz-Strafbefehl hat die verantwortliche, von der Politik weisungsgebundene Staatsanwaltschaft Heilbronn ihr Vorgehen wegen eines Facebook-Kommentars nochmals gerechtfertigt. Ob Bezeichnungen wie Lügenfritz oder Pinocchio für den Bundeskanzler einen Tatsachenkern haben, ist dabei für die Staatsanwaltschaft unerheblich. Die Behörde prüfe nach eigener Aussage nicht den Wahrheitsgehalt, sondern eine etwaige Strafbarkeit ausschließlich anhand des Gesetzestextes und der Kommentierungen hierzu. Wie viele Verfahren wegen Äußerungen über den aktuellen Kanzler Merz geführt und Strafbefehle ausgestellt wurden, wollte die Staatsanwaltschaft nicht preisgeben. Lügenfritz oder Pinocchio sollte man derzeit also nicht mit Merz in Verbindung bringen. Namhafte Rechtsanwälte sehen das zwar anders, aber ein anderes Urteil zu Merz und Lügenfritz oder Pinocchio liegt derzeit noch nicht vor. Scheinbar geht dem Ukraine-Krieg das sogenannte Menschenmaterial aus. Denn ukrainische Männer zwischen 23 und 60 Jahren, denen es eigentlich verboten ist, das Land, also die Ukraine, zu verlassen, sollen ab März kommenden Jahres möglicherweise in der EU nicht mehr automatisch Schutz erhalten. Dieses Vorhaben wird derzeit von den EU-Innenministern bei ihrem Treffen in Luxemburg besprochen. Die Minister beraten darüber so, die Zahl der ukrainischen Flüchtlinge in der EU künftig drastisch zu senken. Friedensaktivisten sind erschüttert. Zusätzlich zu den Waffen für das Abschlachten schicken wir dann auch die Söhne und Familienväter. Vielleicht sollten wir auch Särge und Plastiksäcke für die Überreste bereitstellen, heißt es in sozialen Medien. Solange die entscheidenden Minister ihre eigenen Kinder nicht schicken müssen, ist doch alles prima, schreibt ein weiterer Benutzer. 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

0: 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Kommentarausschnitt.
1: Das ist ja auch ein Problem. Die verlangen, die gehen ja jetzt vor das Bundesverfassungsgericht, also die sind ARD und ZDF, um eine weitere Gebührenerhöhung einzuklagen. Ja? Sie sind jetzt bei 10 Milliarden. Ja. Es ist der teuerste Rundfunk der gesamten Welt. Ja? Und sie wollen noch mehr. Und die brauchen das Geld, weil sie diese unfassbaren Pensionen zahlen, zum Beispiel für deinen Freund Tom Buro dann, ja, und all diese anderen Funktionäre. Darum geht es. Es geht auch darum, dass die alle mit fetten Kisten mit Chauffeuren durch die Gegend fahren. Zum Teil selbst technische Direktoren haben Chauffeure, ja. Das ist doch
2: alles. Das habe ich noch nicht beobachtet. Nee. Ja. Also ich weiß, dass Intendanten ab und zu auch gerne selber fahren und auch einen Chauffeur haben. Unfassbar. Aber einen technischen Direktor mit einem Fahrer habe ich noch nicht erlebt. Nee, aber okay. Na, vielleicht du, aber ich nicht.
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1: Und ein Establishment, würde man heute sagen, ich verkürze das jetzt ganz extrem, aber ein Establishment in Angst und Schrecken versetzt hat, dass sie die Kontrolle verlieren. Und deswegen ist in Deutschland 1871 der Staat gegründet worden mit, wohlgemerkt vorher, Einigungskriegen. Ja, das haben die nicht gemacht, weil die das cool fanden oder weil da so ein großer Konsens war, sondern das ist mit nackter Gewalt und Brutalität entstanden. Ja. Die deutsche Flagge mit Schwarz-Rot-Gold, das sind Soldatenuniformen. Das ist Blut und das sind die goldenen Knöpfe auf den Uniformen. Daher kommt diese schwarz-rot-goldene Flagge. Ja, das ist Einigungskrieg und Nationalismus in Deutschland als Einigung. Und im Ergebnis steht zum Schluss 1874 ein Parlament, wo heute ein Kanzler gewählt worden ist, in Berlin. Und dieses Parlament macht mit Repräsentanten Regeln für alle anderen, hat aber das Menschenmaß verloren, weil wir nicht mehr gefragt werden.
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1: Es werden sich die Dinge ändern, wenn wir alle gemeinsam daran arbeiten. Wenn wir die Dinge im Kleinen verändern, dann wird es nach oben gespült, dann passieren die größeren Dinge. Ich habe das Gefühl, dass wir ein sehr spannendes Jahr vor uns haben mit den politischen Umwälzungen, die ja auch da sind. Ich lasse mich davon nicht beeindrucken, sondern gehe beharrlich meinen Weg, und das wünsche ich euch auch, dass ihr euren Weg findet, dass wir miteinander arbeiten, nicht gegeneinander, dass wir miteinander reden und nicht übereinander, dass wir Konflikte im persönlichen Dialog regeln und nicht über Online-Posts.
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0: 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Nach dem Debakel um den Sitz im UN-Sicherheitsrat geraten die hohen Beiträge an die UN in die Kritik. Die Zeitung Junge Freiheit hat die tatsächlichen Zahlen recherchiert. Deutschland überweist das 30-fache seines Pflichtbeitrages, nämlich 5,1 Milliarden Euro. Größter Brocken dieser freiwilligen Leistungen ist dabei mit 1,2 Milliarden Euro das Welternährungsprogramm der UN, bei dem immer wieder Gelder in umstrittene Kanäle fließen und nicht dem eigentlichen Zweck dienen. Danach folgt die UNICEF. Der deutsche Kernbeitrag liegt hier zwar nur bei rund 70 Millionen Euro. Doch die Bundesregierung finanziert mit weiteren 439 Millionen diverse Programme extra. Die Familie des in Großbritannien verurteilten Mörders Vikram Digwa hat nach dessen Verurteilung zu lebenslanger Haft mit 21 Jahren Mindeststrafe eine Erklärung veröffentlicht, die landesweite Empörung ausgelöst hat. Statt uneingeschränktes Mitgefühl auszudrücken, forderten sie jetzt Privatsphäre für sich selbst. Kritiker werfen der Familie vor, gefühllos und uneinsichtig zu sein. Digwa hatte Henry Novak mehrmals mit einem Messer in Beine, Gesicht und Brust gestochen. Statt Hilfe zu rufen, filmte er ihn, übergab die Tatwaffe seiner Mutter und log die Polizei an. Die Polizei nahm daraufhin den blutenden und sterbenden Henry fest und legte ihm Handschellen an. Er starb daraufhin Minuten später am Boden liegend. Der Berliner Verfassungsschutz hat seinen Bericht über extremistische Szenen im Jahr 2025 vorgelegt. In Hinblick auf Größe und Aktivität geht von Linksextremisten und Islamisten die größte Gefahr aus. Während das Personenpotenzial der Rechtsextremen, inklusive der Identitären, bei 1480 liegt, werden dem linksextremen Spektrum fast 4000 Akteure zugeordnet, ein Anstieg um 150 im Vergleich zum Vorjahr. Die Verfassungsschützer schreiben: Linksextreme Kleingruppen propagieren und verüben Gewalt gegen staatliche Einrichtungen, Unternehmen und Einrichtungen der kritischen Infrastruktur. Außerdem sind sie immer jünger. Großbritanniens Energieminister Ed Miliband will trotz Gegenwind gegen das Netto-Null-Ziel strenge neue Klimaziele durchsetzen. Familien werden ihren Konsum von Fleisch und Milchprodukten einschränken müssen, um die strengen neuen Klimaziele zu erfüllen. Denn der Energieminister hat sich auf ein rechtsverbindliches Ziel verpflichtet, die CO2-Emissionen des Vereinigten Königreichs bis zum Jahr 2040 um 87% zu senken. Kurios ist auch, dass das zuständige Gremium darauf hinwies, dass die Bevölkerung ihren Konsum von Fleisch und Milchprodukten reduzieren müsse, aber dass Flugreisen weiterhin in einem Umfang möglich sein würden, der annähernd dem heutigen Niveau entspricht. 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
1: Und was die machen mit diesem Programm, sie docken eigentlich an zum Beispiel Edward Bernays oder auch Walter Lippmann an, die eine sehr alte Geschichte erzählen. Und das ist die Geschichte vom guten Hirten. Die gehen in etwa so. Ja gut, wir wissen ja jetzt durch die psychologische Forschung, dass die Mehrheit der Menschen hauptsächlich von ihrem Unbewussten, von ihren Gefühlen, von ihren Trieben gesteuert ist. Wo kämen wir dahin, wenn wir jetzt die Mehrheit der Menschen entscheiden lassen würden? Das heißt, es braucht eine verantwortungsvolle Elite, Klammer auf, die rational ist, Klammer zu, und die jetzt hier, wie der gute Hirte, die Mehrheit der Menschen, die ein bisschen doof sind, in die richtige Richtung lenkt. Das ist die Geschichte, die erzählt wird, die ist schon sehr, sehr alt und die wird mit diesem Nudging wieder aufgegriffen, dass man sagt eigentlich, das ist ein Buch, Nudge, wie man kluge Entscheidungen anstößt. Das heißt, eine verantwortungsvolle Elite muss das Ruder in die Hand nehmen, muss die Mehrheit der Menschen steuern. Und wie macht sie das? Mit Softpower-Techniken.
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1: Jetzt kommt so ein bisschen der Punkt obendrauf, der es ganz ungewöhnlich macht. Den packe ich jetzt auch mal aus. Der Punkt ist, ich hatte letztes Jahr eine Anfrage über einen Abgeordneten an die Bundesregierung geschickt und habe wissen wollen, wie kam es denn zu dieser Risikohochstufung zwischen Schade, Wieler, Holtherm und so weiter. Und dann haben die geantwortet, so wie sie immer antworten, und ein Nebensatz war da, und sie hätten bilaterale Gespräche mit offiziellen Stellen in der Lombardei gehabt. Das haben die im Juli letzten Jahres geantwortet. Mhm. Das war so im Hinterkopf bei mir. Und als ich dann so ein paar Tage wieder zurück war, habe ich mich daran erinnert, dass es diesen Satz gab, habe den rausgekramt und habe gedacht, was haben die denn mit denen in der Lombardei besprochen? Und habe jetzt fragen lassen, die Bundesregierung, was habt ihr denn mit denen besprochen? Und darauf haben wir eine Antwort gekriegt und Spock hat die Antwort. Das ist...
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1: Es gibt ja diesen legendären Corona-Werbespot der Bundesregierung. Wir waren Helden. Ich weiß nicht, ob Sie ihn kennen. Ist es in der Zukunft, wo sozusagen meine Generation als alte Menschen mal sagt, wir waren Helden damals, so wie man vom Krieg erzählt, weil wir auf der Couch gelegen haben, das Virus und die Welle gebrochen haben. Das so. Und ich glaube, dieser Spot hat insofern total einen Nerv getroffen, weil ganz viele Menschen die Corona-Politik mitgemacht haben, weil sie es toll fanden, mal diese ganze Bürde der Freiheit abzugeben. Und weil sie es toll fanden, einfach mal auf der Couch liegen zu können, sich nicht schlecht fühlen zu müssen und so weiter. Das war ein Offenbarungseid, wie müde man die Bevölkerung eigentlich ist gegenüber der Freiheit, dem Bürgertum und so weiter, was natürlich anstrengend ist.
0: 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In 9 Tagen startet die Fußball-WM. In diesem Jahr ohne Fanmeile am Brandenburger Tor und ohne vieler weiterer Veranstaltungen dieser Art. Öffentliche Großveranstaltungen werden immer mehr zum unkalkulierbaren Sicherheits- und Kostenrisiko. Die heutige Generation junger Menschen wird, wenn es weiter so geht, nie wissen, wie es einmal war und wie es auch heute noch sein könnte, meinen ältere Fußballfans, die zum Beispiel bei der WM 2006 dabei waren. Nach dem Lügenfritz-Strafbefehl hat die verantwortliche, von der Politik weisungsgebundene Staatsanwaltschaft Heilbronn ihr Vorgehen wegen eines Facebook-Kommentars nochmals gerechtfertigt. Ob Bezeichnungen wie Lügenfritz oder Pinocchio für den Bundeskanzler einen Tatsachenkern haben, ist dabei für die Staatsanwaltschaft unerheblich. Die Behörde prüfe nach eigener Aussage nicht den Wahrheitsgehalt, sondern eine etwaige Strafbarkeit ausschließlich anhand des Gesetzestextes und der Kommentierungen hierzu. Wie viele Verfahren wegen Äußerungen über den aktuellen Kanzler Merz geführt und Strafbefehle ausgestellt wurden, wollte die Staatsanwaltschaft nicht preisgeben. Lügenfritz oder Pinocchio sollte man derzeit also nicht mit Merz in Verbindung bringen. Namhafte Rechtsanwälte sehen das zwar anders, aber ein anderes Urteil zu Merz und Lügenfritz oder Pinocchio liegt derzeit noch nicht vor. Rheinmetall verkauft seine zivile Autosparte an die Münchner Beteiligungsgesellschaft Equita für rund 350 Millionen Euro. Der Preis liegt deutlich unter den Erwartungen von Rheinmetall-Chef Armin Papperger, der ursprünglich etwa 1 Milliarde Euro haben wollte. Papperger will sich komplett auf das stark wachsende Kriegsgeschäft konzentrieren und strebt bis Ende des Jahrzehnts einen Umsatz von rund 50 Milliarden Euro an. Für die Beschäftigten der Autosparte gibt es in den ersten 3 Jahren Schutz vor betriebsbedingten Kündigungen und Standortschließungen. Danach ist ein Arbeitsplatzabbau wahrscheinlich. Scheinbar geht dem Ukraine-Krieg das sogenannte Menschenmaterial aus. Denn ukrainische Männer zwischen 23 und 60 Jahren, denen es eigentlich verboten ist, das Land, also die Ukraine, zu verlassen, sollen ab März kommenden Jahres möglicherweise in der EU nicht mehr automatisch Schutz erhalten. Dieses Vorhaben wird derzeit von den EU-Innenministern bei ihrem Treffen in Luxemburg besprochen. Die Minister beraten darüber so, die Zahl der ukrainischen Flüchtlinge in der EU künftig drastisch zu senken. Friedensaktivisten sind erschüttert. Zusätzlich zu den Waffen für das Abschlachten schicken wir dann auch die Söhne und Familienväter. Vielleicht sollten wir auch Särge und Plastiksäcke für die Überreste bereitstellen, heißt es in sozialen Medien. Solange die entscheidenden Minister ihre eigenen Kinder nicht schicken müssen, ist doch alles prima, schreibt ein weiterer Benutzer. 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
1: Das ist ein inzestiöses System. Ja, also die Journalistenschulen gehören den Zeitungen. Dort werden Journalisten gezüchtet und sie bekommen Leitplanken. Und in diesen Leitplanken bleiben sie. Sie wissen ganz genau, wie weit können sie gehen, wo sind die Grenzen. Und wenn ich das nicht tue, also nicht mitspiele, werde ich isoliert. Also wir haben, da fängt es schon an. Und dann haben wir sowas wie Instanzen. Woher kommen unsere News? Unsere News kommen von Agenturen. Diese Agenturen, wem gehören die? Ja, die gehören auch den Zeitungen. Wem gehören unsere Medien? 7 Familien. Wo soll es denn da Raum geben für freie Entfaltung? Und deswegen sehe ich als einzige Möglichkeit, um den Journalismus zu retten, dass es neue Medien gibt, dass es Foren gibt für angstfreie Debatten. Eigentlich sollten ja Universitäten das sein.
2: Das
1: sind sie nicht.
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1: Man kann, wenn man Deutsche Bahn ist heutzutage, die Züge ausfallen lassen, Verspätungen, verdrecken. Hauptsache, man hat die richtige Haltung. Und man kann als Deutsche Bahn mal einen feministischen Zug machen, wo der Lokführer, die Schaffner, die Stellwerkbesetzung alle Frauen sind. Dass die Menschen interessiert, ob der Zug fährt, tritt völlig nach hinten die richtige Haltung.
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2: Die werden das durchziehen mit dem digitalen Euro, den kriegst du dann auf dein Handy oder auf deine Wallet, dann werden sie dir wahrscheinlich sogar noch sagen, also 30% wohnen, 30% essen und dann wird das ein bisschen aufgeteilt und darfst du nicht überziehen, zumindest wenn du nicht selber Geld verdienst. Und wir haben einen wachsenden Teil der Bevölkerung, der halb oder ganz davon abhängig ist, vom Staat Geld zu bekommen. Und die kriegen dann auch Verhaltensregeln übergebraten, damit sie da volkswirtschaftlich nicht so lästig fallen.
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0: 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Der Berliner Verfassungsschutz hat seinen Bericht über extremistische Szenen im Jahr 2025 vorgelegt. In Hinblick auf Größe und Aktivität geht von Linksextremisten und Islamisten die größte Gefahr aus. Während das Personenpotenzial der Rechtsextremen, inklusive der Identitären, bei 1480 liegt, werden dem linksextremen Spektrum fast 4000 Akteure zugeordnet, ein Anstieg um 150 im Vergleich zum Vorjahr. Die Verfassungsschützer schreiben, linksextreme Kleingruppen propagieren und verüben Gewalt gegen staatliche Einrichtungen, Unternehmen und Einrichtungen der kritischen Infrastruktur. Außerdem sind sie immer jünger. Die großen Pharmakonzerne Eli Lilly und Boehringer Ingelheim reduzieren ihre Investitionen in Deutschland. Der hiesige Markt gilt den Unternehmen nicht mehr als attraktiv genug. So gehen der Bundesrepublik nicht nur Milliarden Euro und viele Arbeitsplätze verloren. Auch die Versorgungssicherheit mit Arzneimitteln steht auf dem Spiel. Die beiden Pharmaunternehmen sind mit ihrer Einschätzung keine Ausnahme, sondern repräsentieren einen größeren strukturellen Trend. Jörg Wieczorek, der Vorstandsvorsitzende von Pharma Deutschland, mit über 400 Mitgliedern der größte Verband der hiesigen pharmazeutischen Industrie, zeigt sich deshalb sehr besorgt. Der Rückzug von Lilly und Boehringer Ingelheim ist ein starkes Warnsignal und ein Richtungsweiser für die Wirtschaftspolitik dieser Bundesregierung. Unternehmen, die ohne Subventionen Milliarden in Deutschland investieren wollten, ziehen diese Entscheidung zurück, meint der Verbandsvertreter. Die Familie des in Großbritannien verurteilten Mörders Vikram Digwa hat nach dessen Verurteilung zu lebenslanger Haft mit 21 Jahren Mindeststrafe eine Erklärung veröffentlicht, die landesweite Empörung ausgelöst hat. Statt uneingeschränktes Mitgefühl auszudrücken, forderten sie jetzt Privatsphäre für sich selbst. Kritiker werfen der Familie vor, gefühllos und uneinsichtig zu sein. Digwa hatte Henry Novak mehrmals mit einem Messer in Beine, Gesicht und Brust gestochen. Statt Hilfe zu rufen, filmte er ihn, übergab die Tatwaffe seiner Mutter und log die Polizei an. Die Polizei nahm daraufhin den blutenden und sterbenden Henry fest und legte ihm Handschellen an. Er starb daraufhin Minuten später am Boden liegend. Nach dem Debakel um den Sitz im UN-Sicherheitsrat geraten die hohen Beiträge an die UN in die Kritik. Die Zeitung Junge Freiheit hat die tatsächlichen Zahlen recherchiert. Deutschland überweist das 30-fache seines Pflichtbeitrages, nämlich 5,1 Milliarden Euro. Größter Brocken dieser freiwilligen Leistungen ist dabei mit 1,2 Milliarden Euro das Welternährungsprogramm der UN, bei dem immer wieder Gelder in umstrittene Kanäle fließen und nicht dem eigentlichen Zweck dienen. Danach folgt die UNICEF. Der deutsche Kernbeitrag liegt hier zwar nur bei rund 70 Millionen Euro. Doch die Bundesregierung finanziert mit weiteren 439 Millionen diverse Programme extra. 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
1: Ja, natürlich hat Herr van der Bellen in der Pressekonferenz dann auch noch mal gesagt, der Herr Kickl traue sich zu, im Rahmen von Regierungsverhandlungen Lösungen zu finden. Und er wolle diese Verantwortung, und deswegen habe er nun beauftragt, aber wörtlich: Ich werde darauf achten, dass die Prinzipien und Regeln der Verfassung korrekt eingehalten werden. Und er sagte weiter, der Herr van der Bellen: Wie Sie wissen, sind die Verhandlungen für eine Dreierkoalition gescheitert. Also mit anderen Worten, man zuckt mit den Schultern und sagt, es bleibt uns nichts anderes übrig. In den Gesprächen wurden übrigens zentrale politische Fragen erörtert. Van der Bellen nannte explizit die geopolitische Bedrohungslage, insbesondere natürlich durch den bösen Iwan, den Angriffskrieg Russlands. Dann die EU-Ausrichtung und die Freiheit der Medien.
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1: Das heißt also, es gibt überhaupt keine Langzeitstudien zu Ozempic.
2: Nein. Wie auch? Also das Medikament ist
1: jetzt... Muss es das nicht geben? Also ich weiß, wir wissen ja früher bei Impfungen,
2: ja, ja.
1: Musste es Langzeitstudien von 8 bis 10 Jahren ja geben. Das ist natürlich seit der tollen Corona-Impfung ist das Geschichte. Aber wie ist das bei anderen Medikamenten? Ist so, ja. Also so ein Ozempic macht man ein paar Studien mit einer Kontrollgruppe und jagt es dann auf den Markt und guckt mal, was passiert?
2: Genau. Das ist tatsächlich das. Ja, so ist es nicht nur bei Ozempic. Es gibt eine Theorie bisher der Zulassung von Medikamenten und dann gibt es ja spätestens seit Corona, es ist langweilig, das immer wieder sagen zu müssen, aber so ist es nun mal, die Realität.
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1: Wir können natürlich die Handelsbilanzveränderungen gegen die Wirtschaftskraft der USA stellen und das ist alles viel zu kompliziert für die meisten Leute. Die meisten Leute sagen, jetzt macht doch endlich mal was. Ja? Und dieses, jetzt macht doch endlich mal was, genau das machen wir jetzt. Und die Unternehmer, die finanzieren das und ich stecke auch einen großen Teil mittlerweile, meine Frau sagt, du steckst schon viel zu viel Zeit da rein, aber nein, wir müssen das jetzt machen. Die andere Alternative ist, dass wir gehen. Und wie du sagtest, die Wegzugsbesteuerung, ich würde auch früher, 33 hat sich mal Reichsfluchtsteuer genannt, ja, das ist ja derselbe Mechanismus, man will Leute daran hindern zu gehen, die stillen Reserven müssen aufgedeckt werden, das muss man aus dem Cash des Unternehmens zahlen, das kann man nicht, dann ist man pleite, ja, dann werden irgendwelche fiktiven Bewertungen über Maschinen und Immobilien oder so vorgenommen, kein Mensch kann diese Wegzugsteuer bezahlen, also muss man hier bleiben. Ja, oder man macht den Laden zu und sagt, komm, nach mir die Sintflut. Aber das kann es ja nicht sein. Wir müssen jetzt verdammt nochmal aufstellen.
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0: 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Nach dem Lügenfritz-Strafbefehl hat die verantwortliche, von der Politik weisungsgebundene Staatsanwaltschaft Heilbronn ihr Vorgehen wegen eines Facebook-Kommentars nochmals gerechtfertigt. Ob Bezeichnungen wie Lügenfritz oder Pinocchio für den Bundeskanzler einen Tatsachenkern haben, ist dabei für die Staatsanwaltschaft unerheblich. Die Behörde prüfe nach eigener Aussage nicht den Wahrheitsgehalt, sondern eine etwaige Strafbarkeit ausschließlich anhand des Gesetzestextes und der Kommentierungen hierzu. Wie viele Verfahren wegen Äußerungen über den aktuellen Kanzler Merz geführt und Strafbefehle ausgestellt wurden, wollte die Staatsanwaltschaft nicht preisgeben. Lügenfritz oder Pinocchio sollte man derzeit also nicht mit Merz in Verbindung bringen. Namhafte Rechtsanwälte sehen das zwar anders, aber ein anderes Urteil zu Merz und Lügenfritz oder Pinocchio liegt derzeit noch nicht vor. Rheinmetall verkauft seine zivile Autosparte an die Münchner Beteiligungsgesellschaft Equita für rund 350 Millionen Euro. Der Preis liegt deutlich unter den Erwartungen von Rheinmetall-Chef Armin Papperger, der ursprünglich etwa 1 Milliarde Euro haben wollte. Papperger will sich komplett auf das stark wachsende Kriegsgeschäft konzentrieren und strebt bis Ende des Jahrzehnts einen Umsatz von rund 50 Milliarden Euro an. Für die Beschäftigten der Autosparte gibt es in den ersten 3 Jahren Schutz vor betriebsbedingten Kündigungen und Standortschließungen. Danach ist ein Arbeitsplatzabbau wahrscheinlich. In 9 Tagen startet die Fußball-WM. In diesem Jahr ohne Fanmeile am Brandenburger Tor und ohne vieler weiterer Veranstaltungen dieser Art. Öffentliche Großveranstaltungen werden immer mehr zum unkalkulierbaren Sicherheits- und Kostenrisiko. Die heutige Generation junger Menschen wird, wenn es weiter so geht, nie wissen, wie es einmal war und wie es auch heute noch sein könnte, meinen ältere Fußballfans, die zum Beispiel bei der WM 2006 dabei waren. Großbritanniens Energieminister Ed Miliband will trotz Gegenwind gegen das Netto-Null-Ziel strenge neue Klimaziele durchsetzen. Familien werden ihren Konsum von Fleisch und Milchprodukten einschränken müssen, um die strengen neuen Klimaziele zu erfüllen. Denn der Energieminister hat sich auf ein rechtsverbindliches Ziel verpflichtet, die CO2-Emissionen des Vereinigten Königreichs bis zum Jahr 2040 um 87% zu senken. Kurios ist auch, dass das zuständige Gremium darauf hinwies, dass die Bevölkerung ihren Konsum von Fleisch und Milchprodukten reduzieren müsse, aber dass Flugreisen weiterhin in einem Umfang möglich sein würden, der annähernd dem heutigen Niveau entspricht. 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
1: In dem Moment, wo der auseinandergeht von dem Infizierten, wird er allein sein und er wird isoliert sein und er wird mehr Angst bekommen, als er sowieso schon hatte. Das Immunsystem geht hinunter und er wird dann erst recht infiziert werden können durch kleinste Mengen an Virus. Und es wäre vielleicht besser gewesen, ihn sogar bei den Menschen zu lassen, weil wir auch wissen aus der Psychoneurologie, wenn Menschen in Beziehung sind, dann steigen genau die Faktoren in unserem Immunsystem, die uns davor schützen, eine virale Erkrankung zu kriegen, eine Infektion oder Erkrankung. Das heißt, es sind hier Fehler passiert, die so fundamental gegen die Natur gerichtet sind und letzten Endes linear, reduktiv, materialistisch gedacht waren, dass es wirklich grauenhaft ist und wir Kollateralschäden in den nächsten 50 bis 100 Jahren haben werden, die das toppen werden, was wir jemals hätten riskiert, wenn wir die Menschen zusammengehalten hätten in der Pandemie.
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1: Man sieht ja, dass sie jetzt sozusagen schon fast vorgeführt werden. Ja, also es gibt ja immer Leute, ich glaube Peter Hane sagt das immer, ich muss es nicht aussprechen, ich möchte das Klicken hören und es sieht fast schon so ein bisschen so aus, als wenn es schon ein bisschen klickt, aber es ist halt noch nicht so ganz gelungen und wir sind immer auf der Richtung unterwegs, dass diese Leute, die Corona-Verantwortlichen, so langsam nicht mehr da sitzen und in die Fernsehkameras reinsprechen können und sagen können, so wird's gemacht, sondern dass wir jetzt mal fragen, war das jetzt eigentlich genau richtig? Das war das tatsächliche, das langsame Zerbröckeln der Corona-Verantwortlichen. Das sehen wir jetzt. Und das wird auch mehr werden in 25.
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1: Also wo man versucht, das konkrete Leben besser zu machen, und bei Dezentralität, das ist eigentlich eine meiner, kann ich sagen, einer Zielstellung. Ja? Es gibt so eine ironische Variante, dass ich gesagt habe, wenn der erste Kapitän des amerikanischen Raketenkreuzers, der 2027 die Salve abschießt auf die Chinesen und damit den großen Pazifischen Krieg beginnt, ein schwarzer, homosexueller Transgender-Typ ist, ist meine Welt nicht gerettet. Das ist nicht das, was ich mir vorgestellt habe, sondern dass die Leute in Ruhe leben können und wir alle miteinander versuchen, also leben lassen. Leben lassen ist eine ganz entscheidende Sache für alle. Und das gilt über politische Sachen, das gilt über diese Grenzen. Und Dezentralität ist eine hervorragende Zukunftsperspektive.
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0: 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Die Familie des in Großbritannien verurteilten Mörders Vikram Digwa hat nach dessen Verurteilung zu lebenslanger Haft mit 21 Jahren Mindeststrafe eine Erklärung veröffentlicht, die landesweite Empörung ausgelöst hat. Statt uneingeschränktes Mitgefühl auszudrücken, forderten sie jetzt Privatsphäre für sich selbst. Kritiker werfen der Familie vor, gefühllos und uneinsichtig zu sein. Digwa hatte Henry Novak mehrmals mit einem Messer in Beine, Gesicht und Brust gestochen. Statt Hilfe zu rufen, filmte er ihn, übergab die Tatwaffe seiner Mutter und log die Polizei an. Die Polizei nahm daraufhin den blutenden und sterbenden Henry fest und legte ihm Handschellen an. Er starb daraufhin Minuten später am Boden liegend. Nach dem Debakel um den Sitz im UN-Sicherheitsrat geraten die hohen Beiträge an die UN in die Kritik. Die Zeitung Junge Freiheit hat die tatsächlichen Zahlen recherchiert. Deutschland überweist das 30-fache seines Pflichtbeitrages, nämlich 5,1 Milliarden Euro. Größter Brocken dieser freiwilligen Leistungen ist dabei mit 1,2 Milliarden Euro das Welternährungsprogramm der UN, bei dem immer wieder Gelder in umstrittene Kanäle fließen und nicht dem eigentlichen Zweck dienen. Danach folgt die UNICEF. Der deutsche Kernbeitrag liegt hier zwar nur bei rund 70 Millionen Euro. Doch die Bundesregierung finanziert mit weiteren 439 Millionen diverse Programme extra. Deutschland hat im Jahr 2025 eine Rekordzahl von Einbürgerungen verzeichnet. 332.500 Personen erhielten die deutsche Staatsangehörigkeit, ein Anstieg von 14% gegenüber 2024. Bereits das fünfte Jahr in Folge stellen syrische Flüchtlinge die größte Gruppe unter den Neueingebürgerten in Deutschland dar. Der Berliner Verfassungsschutz hat seinen Bericht über extremistische Szenen im Jahr 2025 vorgelegt. In Hinblick auf Größe und Aktivität geht von Linksextremisten und Islamisten die größte Gefahr aus. Während das Personenpotenzial der Rechtsextremen, inklusive der Identitären, bei 1480 liegt, werden dem linksextremen Spektrum fast 4000 Akteure zugeordnet, ein Anstieg um 150 im Vergleich zum Vorjahr. Die Verfassungsschützer schreiben: Linksextreme Kleingruppen propagieren und verüben Gewalt gegen staatliche Einrichtungen, Unternehmen und Einrichtungen der kritischen Infrastruktur. Außerdem sind sie immer jünger. 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
1: Wir haben das noch nie gesehen, dass ein neues Geld am Markt entsteht. Also Gold ist am Markt entstanden, aber das konnten wir nicht beobachten. Es hat zu lange gedauert und selbst wenn wir es beobachtet hätten, ist von den Schrifttafeln, die da angefertigt wurden, nicht viel übrig geblieben. Und wenn es übrig geblieben ist, können wir es nicht mehr lesen. Bei Bitcoin geht es viel schneller, aber viel noch immer noch zu langsam. Damit ein Geld überhaupt funktionieren kann, muss es ja, so wie der Thorsten auch beschrieben hat, muss der Bäcker sich denken, naja, das hat für mich Wert, weil ich kann es jemandem anderen, der dem auch einen Wert zuschreibt, weitergeben. Wir wissen aber noch nicht, welchen Wert wir diesem Bitcoin-Ding zuschreiben, weil wir erst am relativen Anfang dieses Adoptionsprozesses stehen. Das heißt, es macht absolut Sinn, dass am Anfang dieser Adoptionsprozess über diese Wertspeicherfunktion läuft und nicht über die Transaktionsfunktion, weil natürlich wir jetzt erstmal speichern und abwarten und schauen, was passiert.
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1: Dass sich die USA jetzt Grönland einverleiben, liegt bei ungefähr 80%. Warum sollte man Grönland annektieren, wenn die USA ihre Luft- und Raumfahrtbasis Pituffik dort bereits problemlos ausbauen können? Um alle wichtigen Ressourcen nutzen zu können, wie du richtig sagst, und um die Insel vollständig militärisch nutzen zu können. Und um den aus Trumps Sicht größtmöglichen Zugang zur Arktis zu haben. Und deswegen brauchen sie dieses Territorium. Es ist durchaus möglich, dass man das durch ein Referendum erreichen kann. Nämlich, dass die Grönländer, nachdem sie zunächst für die Unabhängigkeit stimmen von Dänemark, dann eine Volksabstimmung über den Beitritt zu den Vereinigten Staaten abhalten. Der Premierminister plädierte für maximale Unabhängigkeit der Insel. Er hat eingeräumt, dass wirtschaftlicher Wohlstand nur durch die Entwicklung der natürlichen Ressourcen Grönlands möglich ist. Logisch. Das sind die drittgrößten Öl- und Gasvorkommen in der Arktis. 7% der weltweiten Süßwasserreserven. Und der lokale Boden enthält 37 der 50 seltenen Erdmetalle, die auch in den USA natürlich von entscheidender Bedeutung sind für die Hightech-Industrie.

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1: Die Leute müssen verstehen, was das ist. Besser heute als morgen. Müssen sich damit beschäftigen, wie unser jetziges Geldsystem funktioniert, weil ich glaube, das ist der wichtigste Trigger. Ich persönlich bin dann bei Bitcoin gelandet. Das ist mein bester Geldkandidat. Ich kann also alle nur wirklich dazu anhalten, sich unser aktuelles Geldsystem anzusehen und für sich selbst vielleicht den besten Geldkandidaten zu suchen.
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Rheinmetall verkauft seine zivile Autosparte an die Münchner Beteiligungsgesellschaft Equita für rund 350 Millionen Euro. Der Preis liegt deutlich unter den Erwartungen von Rheinmetall-Chef Armin Papperger, der ursprünglich etwa 1 Milliarde Euro haben wollte. Papperger will sich komplett auf das stark wachsende Kriegsgeschäft konzentrieren und strebt bis Ende des Jahrzehnts einen Umsatz von rund 50 Milliarden Euro an. Für die Beschäftigten der Autosparte gibt es in den ersten 3 Jahren Schutz vor betriebsbedingten Kündigungen und Standortschließungen. Danach ist ein Arbeitsplatzabbau wahrscheinlich. Scheinbar geht dem Ukraine-Krieg das sogenannte Menschenmaterial aus. Denn ukrainische Männer zwischen 23 und 60 Jahren, denen es eigentlich verboten ist, das Land, also die Ukraine, zu verlassen, sollen ab März kommenden Jahres möglicherweise in der EU nicht mehr automatisch Schutz erhalten. Dieses Vorhaben wird derzeit von den EU-Innenministern bei ihrem Treffen in Luxemburg besprochen. Die Minister beraten darüber so, die Zahl der ukrainischen Flüchtlinge in der EU künftig drastisch zu senken. Friedensaktivisten sind erschüttert. Zusätzlich zu den Waffen für das Abschlachten schicken wir dann auch die Söhne und Familienväter. Vielleicht sollten wir auch Särge und Plastiksäcke für die Überreste bereitstellen, heißt es in sozialen Medien. Solange die entscheidenden Minister ihre eigenen Kinder nicht schicken müssen, ist doch alles prima, schreibt ein weiterer Benutzer. Großbritanniens Energieminister Ed Miliband will trotz Gegenwind gegen das Netto-Null-Ziel strenge neue Klimaziele durchsetzen. Familien werden ihren Konsum von Fleisch und Milchprodukten einschränken müssen, um die strengen neuen Klimaziele zu erfüllen. Denn der Energieminister hat sich auf ein rechtsverbindliches Ziel verpflichtet, die CO2-Emissionen des Vereinigten Königreichs bis zum Jahr 2040 um 87% zu senken. Kurios ist auch, dass das zuständige Gremium darauf hinwies, dass die Bevölkerung ihren Konsum von Fleisch und Milchprodukten reduzieren müsse, aber dass Flugreisen weiterhin in einem Umfang möglich sein würden, der annähernd dem heutigen Niveau entspricht. In 9 Tagen startet die Fußball-WM. In diesem Jahr ohne Fanmeile am Brandenburger Tor und ohne vieler weiterer Veranstaltungen dieser Art. Öffentliche Großveranstaltungen werden immer mehr zum unkalkulierbaren Sicherheits- und Kostenrisiko. Die heutige Generation junger Menschen wird, wenn es weiter so geht, nie wissen, wie es einmal war und wie es auch heute noch sein könnte, meinen ältere Fußballfans, die zum Beispiel bei der WM 2006 dabei waren. 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
1: Auf jeden Fall sind es historische Vorgänge, dass man hier Sonderschulden aufnimmt, obwohl wir schon überschuldet sind. Wir wissen, wozu Überschuldungen führen. Wir wissen, dass wir jetzt in Kürze die Vorgänge von Griechenland haben. Das heißt, ungefähr die ökonomischen Grunddaten, Volkswirtschaft von Griechenland, als saniert werden musste, als die privaten Menschen ihre Häuser verkauft haben. Alles musste im Prinzip zu Geld gemacht werden. Weil Griechenland war damals so verschuldet beispielsweise, dass man die unterirdischen Öl- und Gasreserven, die dort drunter sind, und das sind große Gasreserven, die mit dem Iran vergleichbar sind, auch wenn man das offiziell gar nicht sagen soll, dass die dem IWF quasi übertragen wurden als Sicherheit für die Schulden und die Gebäude auf dem Lande gewissermaßen, auch die Privatgebäude, die wurden dann aufgekauft von chinesischen Investoren und die ehemaligen Häusle-Eigentümer wohnen jetzt zur Miete in ihren eigenen Häusern. Und wir sehen genau, dass diese Geschichte sich jetzt quasi wirklich wiederholt.
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1: Wann fängt denn sowas eigentlich an? Und ich würde sagen, das geht über viele Generationen. Also dieser Dualismus, diese philosophische Trennung, erkenntnistheoretisches Thema von Körper und Geist und Seele-Trennung, das ist ein altes Thema. Das ist etwas, was über 300 Jahre währt. Ja? Also das ist auch Aufklärung übrigens. Also diese rationale Aufklärung, die wir haben, die würde ich dringend hinterfragen. Ja? Also wir wissen mittlerweile viel mehr über unbewusste Prozesse, dass das die Ratio allein offensichtlich nicht ausreicht, dass wir, wie Freud sagt, durchaus nicht frei sind, weil wir sind determiniert durch Konflikte, durch Themen, die wir aus der Biografie haben, durch den Umgang der Eltern mit den Kindern, mittlerweile auch durch den Umgang natürlich der Gesellschaft mit unseren Kindern, weil die Kinder mit einem Jahr schon in die Kitas zu stecken, also wenn da eine gesunde Gesellschaft rauskommen soll, dann frage ich mich.
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1: Die haben vielleicht ein bisschen Angst vor dir, Paul.
2: Von mir speziell?
1: Also eins muss man sagen, also der normale Mensch und auch vor allem der normale Journalist oder so, der weiß ja, wenn einer mit der Route kommt, dann ducke ich mich oder laufe weg. Ja, so, damit ich nicht geschlagen werde. Jetzt bist du ein ganz anderes Kaliber. Da kommt einer mit der Route und dann springst du ihm entgegen. Das ist das. Und deswegen haben die Angst vor dir. Du bist komplett unberechenbar. Man kann dich ja nicht mal mit 46 anklagen, kann man dich ja klein
2: kriegen. Hey, 55 also, mittlerweile.
1: Ja, entschuldige, es sind 55. Und das macht dich so gefährlich für diese. Du bist so eine Mischung aus King Kong und Godzilla. Verstehst du?
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0: 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Die Familie des in Großbritannien verurteilten Mörders Vikram Digwa hat nach dessen Verurteilung zu lebenslanger Haft mit 21 Jahren Mindeststrafe eine Erklärung veröffentlicht, die landesweite Empörung ausgelöst hat. Statt uneingeschränktes Mitgefühl auszudrücken, forderten sie jetzt Privatsphäre für sich selbst. Kritiker werfen der Familie vor, gefühllos und uneinsichtig zu sein. Digwa hatte Henry Novak mehrmals mit einem Messer in Beine, Gesicht und Brust gestochen. Statt Hilfe zu rufen, filmte er ihn, übergab die Tatwaffe seiner Mutter und log die Polizei an. Die Polizei nahm daraufhin den blutenden und sterbenden Henry fest und legte ihm Handschellen an. Er starb daraufhin Minuten später am Boden liegend. Nach dem Lügenfritz-Strafbefehl hat die verantwortliche, von der Politik weisungsgebundene, Staatsanwaltschaft Heilbronn ihr Vorgehen wegen eines Facebook-Kommentars nochmals gerechtfertigt. Ob Bezeichnungen wie Lügenfritz oder Pinocchio für den Bundeskanzler einen Tatsachenkern haben, ist dabei für die Staatsanwaltschaft unerheblich. Die Behörde prüfe nach eigener Aussage nicht den Wahrheitsgehalt, sondern eine etwaige Strafbarkeit ausschließlich anhand des Gesetzestextes und der Kommentierungen hierzu. Wie viele Verfahren wegen Äußerungen über den aktuellen Kanzler Merz geführt und Strafbefehle ausgestellt wurden, wollte die Staatsanwaltschaft nicht preisgeben. Lügenfritz oder Pinocchio sollte man derzeit also nicht mit Merz in Verbindung bringen. Namhafte Rechtsanwälte sehen das zwar anders, aber ein anderes Urteil zu Merz und Lügenfritz oder Pinocchio liegt derzeit noch nicht vor. Nach dem Debakel um den Sitz im UN-Sicherheitsrat geraten die hohen Beiträge an die UN in die Kritik. Die Zeitung Junge Freiheit hat die tatsächlichen Zahlen recherchiert. Deutschland überweist das 30-fache seines Pflichtbeitrages, nämlich 5,1 Milliarden Euro. Größter Brocken dieser freiwilligen Leistungen ist dabei mit 1,2 Milliarden Euro das Welternährungsprogramm der UN, bei dem immer wieder Gelder in umstrittene Kanäle fließen und nicht dem eigentlichen Zweck dienen. Danach folgt die UNICEF. Der deutsche Kernbeitrag liegt hier zwar nur bei rund 70 Millionen Euro. Doch die Bundesregierung finanziert mit weiteren 439 Millionen diverse Programme extra. Deutschland hat im Jahr 2025 eine Rekordzahl von Einbürgerungen verzeichnet. 332.500 Personen erhielten die deutsche Staatsangehörigkeit, ein Anstieg von 14% gegenüber 2024. Bereits das fünfte Jahr in Folge stellen syrische Flüchtlinge die größte Gruppe unter den Neueingebürgerten in Deutschland dar. 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
1: Das macht man so, es regt, es ist bei mir schon Trigger. Wenn jemand zu mir sagt, das macht man eben so, nein. Definitiv nicht. Das entscheide immer noch ich, ob ich das mache oder nicht. Das kann man jetzt irgendwie doof finden oder kann halt sagen, okay, es muss aber schon irgendwie eine gesellschaftliche Ordnung. Ja, daran halte ich mich ja auch ein Stück weit, ja. Aber ich kann einfach Menschen gut verstehen, die Dinge in Frage stellen. Und ich habe lange vor Corona, war es einer der ersten Sätze, den ich zu meinen Eltern gesagt habe, zu mir kommen, seien Sie einfach dankbar für jedes Kind, was in der Lage ist, Nein zu sagen.
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1: Umsatzsteuer. Würde ich sagen, gleichmäßige Besteuerung bedeutet einheitlicher Umsatzsteuersatz. Nein, sagt der Gesetzgeber, wir wollen aber auch soziale Ziele erfüllen. So, und dann kommt also ein ermäßigter Steuersatz. Zum Beispiel nehme ich mal dieses beliebte Beispiel auf Bildbände mit Text. Ja, die unterliegen nämlich einem 7%igen Steuersatz. Aber nicht, wenn sie pornografisch sind, dann ist es 19%. Was meinen Sie, wie viele Prozesse um die Frage geführt wurden? Ein US-Richter hat mal zu Pornografie gesagt, it is difficult to define, but you know it when you see it.
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1: Und ich saß in einer Diskussion, diskutierte mit einem promovierten Medientheoretiker, der mir erklärte, warum also Corona der Tod und das Ende allen Lebens sei. Und dann guckte er mich an, er hing immer weiter über seinem Tisch rüber, hörte mir zu. Und am Ende blieb nur zu sagen, aber ich will doch meinem Gesundheitsminister vertrauen können. Und dann brach das alles in sich zusammen und ich erkannte, der hat einfach nur Angst. Ne? Der hat einfach nur Angst, dieser hochintelligente, gebildete Mensch will sich an Jens Spahn. Also der hat Sicherheit aus Jens Spahn gezogen, das muss man sich verstehen. Das muss man sich mal vorstellen können. Irre, ja, das Konzept, wenn man Jens Spahn kennt. So, und da siehst du, wie unglaublich mächtig das auch mit den intelligentesten Leuten ist. Und du kannst eben, ich kann es auch andersrum formulieren, wenige sind so begabt wie du, das muss ich Ihnen alle harte sagen. Wenige haben dann die Intelligenz, haben die emotionalen Ressourcen und sind so in der Lage, sich von einem Affekt des Augenblicks zu distanzieren.

0: 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Großbritanniens Energieminister Ed Miliband will trotz Gegenwind gegen das Netto-Null-Ziel strenge neue Klimaziele durchsetzen. Familien werden ihren Konsum von Fleisch und Milchprodukten einschränken müssen, um die strengen neuen Klimaziele zu erfüllen. Denn der Energieminister hat sich auf ein rechtsverbindliches Ziel verpflichtet, die CO2-Emissionen des Vereinigten Königreichs bis zum Jahr 2040 um 87% zu senken. Kurios ist auch, dass das zuständige Gremium darauf hinwies, dass die Bevölkerung ihren Konsum von Fleisch und Milchprodukten reduzieren müsse, aber dass Flugreisen weiterhin in einem Umfang möglich sein würden, der annähernd dem heutigen Niveau entspricht. Scheinbar geht dem Ukraine-Krieg das sogenannte Menschenmaterial aus. Denn ukrainische Männer zwischen 23 und 60 Jahren, denen es eigentlich verboten ist, das Land, also die Ukraine, zu verlassen, sollen ab März kommenden Jahres möglicherweise in der EU nicht mehr automatisch Schutz erhalten. Dieses Vorhaben wird derzeit von den EU-Innenministern bei ihrem Treffen in Luxemburg besprochen. Die Minister beraten darüber so, die Zahl der ukrainischen Flüchtlinge in der EU künftig drastisch zu senken. Friedensaktivisten sind erschüttert. Zusätzlich zu den Waffen für das Abschlachten schicken wir dann auch die Söhne und Familienväter. Vielleicht sollten wir auch Särge und Plastiksäcke für die Überreste bereitstellen, heißt es in sozialen Medien. Solange die entscheidenden Minister ihre eigenen Kinder nicht schicken müssen, ist doch alles prima, schreibt ein weiterer Benutzer. Rheinmetall verkauft seine zivile Autosparte an die Münchner Beteiligungsgesellschaft Equita für rund 350 Millionen Euro. Der Preis liegt deutlich unter den Erwartungen von Rheinmetall-Chef Armin Papperger, der ursprünglich etwa 1 Milliarde Euro haben wollte. Papperger will sich komplett auf das stark wachsende Kriegsgeschäft konzentrieren und strebt bis Ende des Jahrzehnts einen Umsatz von rund 50 Milliarden Euro an. Für die Beschäftigten der Autosparte gibt es in den ersten 3 Jahren Schutz vor betriebsbedingten Kündigungen und Standortschließungen. Danach ist ein Arbeitsplatzabbau wahrscheinlich. Die großen Pharmakonzerne Eli Lilly und Boehringer Ingelheim reduzieren ihre Investitionen in Deutschland. Der hiesige Markt gilt den Unternehmen nicht mehr als attraktiv genug. So gehen der Bundesrepublik nicht nur Milliarden Euro und viele Arbeitsplätze verloren. Auch die Versorgungssicherheit mit Arzneimitteln steht auf dem Spiel. Die beiden Pharmaunternehmen sind mit ihrer Einschätzung keine Ausnahme, sondern repräsentieren einen größeren strukturellen Trend. Jörg Wieczorek, der Vorstandsvorsitzende von Pharma Deutschland, mit über 400 Mitgliedern der größte Verband der hiesigen pharmazeutischen Industrie, zeigt sich deshalb sehr besorgt. Der Rückzug von Lilly und Boehringer Ingelheim ist ein starkes Warnsignal und ein Richtungsweiser für die Wirtschaftspolitik dieser Bundesregierung. Unternehmen, die ohne Subventionen Milliarden in Deutschland investieren wollten, ziehen diese Entscheidung zurück, meint der Verbandsvertreter. 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
1: Das würde sehr ins Bild passen und entspricht ja auch dem, was, was Klaus Schwab da in Davos gesagt hat. Er wird ja immer nur teilzitiert. You will own nothing and you will be happy. Sie werden nichts besitzen, aber glücklich sein. Und weiter geht's ja in dieser Aufzählung damals, bei dem, was er sagte. Und sie werden mieten. Sie werden alles mieten, was sie mal brauchen. Ja, das ist ja klar
2: erklärtes Ziel.
1: Genau. Und da fällt uns natürlich sofort die Abo-Falle ein. Und klar, wenn du alles mietest, kostet alles Geld, was du so besitzt. Und so, was du dann tatsächlich besitzt ja nur noch. Du hast kein Eigentum mehr.
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1: Wenn ich mit irgendjemand Jungen in der U-Bahn rede, dann guckt er schnell in Google nach, ob das, was ich gesagt habe, stimmt oder nicht. Oder manchmal findet er es auch nicht. Ja? Aber das ist ein anderes Problem. Führt vielleicht zu weit. Aber in der Sache, von der ich genau weiß, dass sie gab, nämlich, dass es eine Zeugenaussage gab, dass die Mordwaffe bei dem Mord an Heinz-Herbert Karri im Auto von Joschka Fischer transportiert worden ist, das ist mittlerweile über ChatGPT, wenn Sie ChatGPT fragen, gab es das nicht. Und dann habe ich nachgeguckt, nämlich, weil ich das genau wusste, dass das so ist. Ist ja auch, dass die Akte von Joschka Fischer, die ist am Frankfurter Flughafen in der Gepäckaufbewahrung gefunden worden, als man einen Koffer aufgemacht hat, der dann nach 15 Jahren aufgemacht wird. Ja, das war die Polizeiakte. Ja, das sind so Sachen, die sind bei mir eingegraben im Gedächtnis, findet man aber nicht mehr.
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1: Wo geht unser Geldsystem hin, wenn wir nicht selber die Schaufel in die Hand nehmen und an einem freien Geldsystem arbeiten? Und der Elefant im Raum sind einfach beispielsweise die digitalen Zentralbankwährungen. Tatsächlich, wenn sich Leute aus welchen Gründen auch immer nicht für Bitcoin entscheiden, müssen sie sich mindestens darüber im Klaren sein, dass sie auf der anderen Seite etwas untergeschoben bekommen, was sie wahrscheinlich nicht wollen. Und ich glaube, selbst das ist vielen Leuten heutzutage noch nicht klar. Der Entwicklungsstand dieser digitalen Zentralbankwährungen ist durchaus weiter, als wir uns das wünschen können, wenn uns an einem freien Geldsystem gelegen ist.
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0: 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In 9 Tagen startet die Fußball-WM. In diesem Jahr ohne Fanmeile am Brandenburger Tor und ohne vieler weiterer Veranstaltungen dieser Art. Öffentliche Großveranstaltungen werden immer mehr zum unkalkulierbaren Sicherheits- und Kostenrisiko. Die heutige Generation junger Menschen wird, wenn es weiter so geht, nie wissen, wie es einmal war und wie es auch heute noch sein könnte, meinen ältere Fußballfans, die zum Beispiel bei der WM 2006 dabei waren. Deutschland hat im Jahr 2025 eine Rekordzahl von Einbürgerungen verzeichnet. 332.500 Personen erhielten die deutsche Staatsangehörigkeit, ein Anstieg von 14% gegenüber 2024. Bereits das 5. Jahr in Folge stellen syrische Flüchtlinge die größte Gruppe unter den Neueingebürgerten in Deutschland dar. Nach dem Debakel um den Sitz im UN-Sicherheitsrat geraten die hohen Beiträge an die UN in die Kritik. Die Zeitung Junge Freiheit hat die tatsächlichen Zahlen recherchiert. Deutschland überweist das 30-fache seines Pflichtbeitrages, nämlich 5,1 Milliarden Euro. Größter Brocken dieser freiwilligen Leistungen ist dabei mit 1,2 Milliarden Euro das Welternährungsprogramm der UN, bei dem immer wieder Gelder in umstrittene Kanäle fließen und nicht dem eigentlichen Zweck dienen. Danach folgt die UNICEF. Der deutsche Kernbeitrag liegt hier zwar nur bei rund 70 Millionen Euro. Doch die Bundesregierung finanziert mit weiteren 439 Millionen diverse Programme extra. Die Familie des in Großbritannien verurteilten Mörders Vikram Digwa hat nach dessen Verurteilung zu lebenslanger Haft mit 21 Jahren Mindeststrafe eine Erklärung veröffentlicht, die landesweite Empörung ausgelöst hat. Statt uneingeschränktes Mitgefühl auszudrücken, forderten sie jetzt Privatsphäre für sich selbst. Kritiker werfen der Familie vor, gefühllos und uneinsichtig zu sein. Digwa hatte Henry Novak mehrmals mit einem Messer in Beine, Gesicht und Brust gestochen. Statt Hilfe zu rufen, filmte er ihn, übergab die Tatwaffe seiner Mutter und log die Polizei an. Die Polizei nahm daraufhin den blutenden und sterbenden Henry fest und legte ihm Handschellen an. Er starb daraufhin Minuten später am Boden liegend. 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

0: wenn man verschiedene Pole hat. Also wenn ich jetzt zum Beispiel eher in die eine Richtung berichte oder so, ist es genauso wichtig, dass wir die andere Richtung haben, dass wir einfach ein ausgewogenes, breites Angebot an Haltungen haben. Und dann im besten Falle fühlt man sich einfach alle möglichen Seiten zu Gemüte und kann dann entweder sich irgendwo in der Mitte einordnen oder sagen, das ist mir meins oder das ist mir meins und das auch situativ immer wieder neu beurteilen.
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1: Also ein männlicher Mann ist dann aber kein Mann, der den Macho spielt.
2: Das ist ein Mann mit einem ganz klaren Prinzipien, mit ganz klaren Vorstellungen davon, wer er ist, wer seine Liebsten sind. Auch das Beschützen gilt natürlich auch darum. Wenn jetzt zum Beispiel, nehme ich mal an, lasse ich meine Kinder durch Masken und Impfungen misshandeln von der Regierung, mache ich das mit oder sage ich, nein, Freunde, das läuft hier nicht. Es tut mir leid. Ja, und riskiere dafür auch, ins Gefängnis zu gehen, Bußgeld zu kriegen oder sonst was. Oder habe ich gelernt, als Mann, das wird ja immer, auch Aggression ist ja auch so ein Thema, ist ja auch ganz negativ behaftet in unserer Gesellschaft. Ich bin der eher, sage, dass Aggression sehr wichtig ist und Wut, weil das eine Form der Katharsis ist, die auszuleben und eigentlich eher unterdrückte Wut unser Problem ist und nicht Wut als solches.
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1: Auch beim Thema illegale Migration zeichnet sich kein echtes Umdenken ab. Lieber Sicherheitskosten hochschrauben und Volksfeste platzen lassen. Anschläge und Morde werden vom linken Zeitgeist als Einzelfälle relativiert. Die 17-jährige Anne-Marie Kürath saß mit ihrem Freund im Zug, als beide unvermittelt von einem Fremden mit einem Messer massakriert wurden. Ihr Vater Michael hat mit mehr als 300 Elternteilen Kontakt, die ein ähnliches Schicksal erlitten haben.
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Großbritanniens Energieminister Ed Miliband will trotz Gegenwind gegen das Netto-Null-Ziel strenge neue Klimaziele durchsetzen. Familien werden ihren Konsum von Fleisch und Milchprodukten einschränken müssen, um die strengen neuen Klimaziele zu erfüllen. Denn der Energieminister hat sich auf ein rechtsverbindliches Ziel verpflichtet, die CO2-Emissionen des Vereinigten Königreichs bis zum Jahr 2040 um 87% zu senken. Kurios ist auch, dass das zuständige Gremium darauf hinwies, dass die Bevölkerung ihren Konsum von Fleisch und Milchprodukten reduzieren müsse, aber dass Flugreisen weiterhin in einem Umfang möglich sein würden, der annähernd dem heutigen Niveau entspricht. Rheinmetall verkauft seine zivile Autosparte an die Münchner Beteiligungsgesellschaft Equita für rund 350 Millionen Euro. Der Preis liegt deutlich unter den Erwartungen von Rheinmetall-Chef Armin Papperger, der ursprünglich etwa 1 Milliarde Euro haben wollte. Papperger will sich komplett auf das stark wachsende Kriegsgeschäft konzentrieren und strebt bis Ende des Jahrzehnts einen Umsatz von rund 50 Milliarden Euro an. Für die Beschäftigten der Autosparte gibt es in den ersten 3 Jahren Schutz vor betriebsbedingten Kündigungen und Standortschließungen. Danach ist ein Arbeitsplatzabbau wahrscheinlich. Scheinbar geht dem Ukraine-Krieg das sogenannte Menschenmaterial aus. Denn ukrainische Männer zwischen 23 und 60 Jahren, denen es eigentlich verboten ist, das Land, also die Ukraine, zu verlassen, sollen ab März kommenden Jahres möglicherweise in der EU nicht mehr automatisch Schutz erhalten. Dieses Vorhaben wird derzeit von den EU-Innenministern bei ihrem Treffen in Luxemburg besprochen. Die Minister beraten darüber so, die Zahl der ukrainischen Flüchtlinge in der EU künftig drastisch zu senken. Friedensaktivisten sind erschüttert. Zusätzlich zu den Waffen für das Abschlachten schicken wir dann auch die Söhne und Familienväter. Vielleicht sollten wir auch Särge und Plastiksäcke für die Überreste bereitstellen, heißt es in sozialen Medien. Solange die entscheidenden Minister ihre eigenen Kinder nicht schicken müssen, ist doch alles prima, schreibt ein weiterer Benutzer. Der Berliner Verfassungsschutz hat seinen Bericht über extremistische Szenen im Jahr 2025 vorgelegt. In Hinblick auf Größe und Aktivität geht von Linksextremisten und Islamisten die größte Gefahr aus. Während das Personenpotenzial der Rechtsextremen, inklusive der Identitären, bei 1480 liegt, werden dem linksextremen Spektrum fast 4000 Akteure zugeordnet, ein Anstieg um 150 im Vergleich zum Vorjahr. Die Verfassungsschützer schreiben: Linksextreme Kleingruppen propagieren und verüben Gewalt gegen staatliche Einrichtungen, Unternehmen und Einrichtungen der kritischen Infrastruktur. Außerdem sind sie immer jünger. 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

permanent über etwas stolpern sollen und uns dann davor fürchten sollen, dass das sanktioniert wird. Und dagegen müssen wir uns zu Wehr setzen und diesen Parcours, der für uns errichtet wird, gar nicht erst in seiner diffizilen Bauweise zulassen, dass er sich erweitert. Denn er ist wirklich dafür da, um den Menschen das Gefühl zu geben, sie müssen permanent darauf achten, was sie sagen, welche Worte sie benutzen, welche Vokabeln. Es könnte sich irgendjemand verletzt oder angegriffen fühlen. Und wenn wir diese Entspanntheit im Umgang miteinander nicht haben, entsteht eben ein Klima der Angst. Und das ist die schlechteste aller Grundlagen für eine Gesellschaft, in der die Menschen gut miteinander umgehen.

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1: Aber was ich gelesen habe, sehr lustig am Rande, die Chinesen, die setzen ja extrem auf E-Mobilität. Ja? Also das heißt, in China selber kaufen die vor allem E-Mobile und die schicken jetzt ihre Benziner- und Dieselautos in die weite Welt. Die Nachfrage ist riesig, also auch bei uns in Europa, vor allem Belgien, Spanien, Großbritannien. Und laut dem Europäischen Herstellerverband ACEA wurden 2022 bereits 552.000 Autos aus China in die EU exportiert. 6% aller Neuzulassungen. Ja, mhm. Und das sind vorwiegend Benziner und Diesel, ja. Und die Chinesen kommen überhaupt nicht nach, weil die Transportschiffe fehlen. Und deswegen bauen die sich jetzt selber Schiffe, und zwar die größten Transportschiffe, die das Meer jemals gesehen hat. Mhm. Damit die noch mehr Autos in die EU schicken können. Ich glaube, das sind jetzt auch nicht so die richtig guten Nachrichten für die Deutsche.
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1: Deswegen, das konnten die sich in Amerika auch gar nicht vorstellen. Die ganzen Comedians, diese Open-Miker, die ich da getroffen habe, also diese Comedians, die da gerade so aufstrebend sind und an ihren Gags arbeiten und selbst die, die schon etabliert waren, die konnten es nicht fassen. Das war echt krass. Ich war da so ein bisschen so ein bunter Hund und dann relativ flott auch irgendwie Gesprächsthema, weil die alle gesagt haben so, ey, das ist der, der in Deutschland angezeigt wird wegen seinen Witzen. Und dann so, echt, oh cool, komm auf meine Show und so. Und dann wurde ich so auf so Shows eingeladen. Ne? Das war richtig witzig.
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0: 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In 9 Tagen startet die Fußball-WM. In diesem Jahr ohne Fanmeile am Brandenburger Tor und ohne vieler weiterer Veranstaltungen dieser Art. Öffentliche Großveranstaltungen werden immer mehr zum unkalkulierbaren Sicherheits- und Kostenrisiko. Die heutige Generation junger Menschen wird, wenn es weiter so geht, nie wissen, wie es einmal war und wie es auch heute noch sein könnte, meinen ältere Fußballfans, die zum Beispiel bei der WM 2006 dabei waren. Deutschland hat im Jahr 2025 eine Rekordzahl von Einbürgerungen verzeichnet. 332.500 Personen erhielten die deutsche Staatsangehörigkeit, ein Anstieg von 14% gegenüber 2024. Bereits das 5. Jahr in Folge stellen syrische Flüchtlinge die größte Gruppe unter den Neueingebürgerten in Deutschland dar. Die Familie des in Großbritannien verurteilten Mörders Vikram Digwa hat nach dessen Verurteilung zu lebenslanger Haft mit 21 Jahren Mindeststrafe eine Erklärung veröffentlicht, die landesweite Empörung ausgelöst hat. Statt uneingeschränktes Mitgefühl auszudrücken, forderten sie jetzt Privatsphäre für sich selbst. Kritiker werfen der Familie vor, gefühllos und uneinsichtig zu sein. Digwa hatte Henry Novak mehrmals mit einem Messer in Beine, Gesicht und Brust gestochen. Statt Hilfe zu rufen, filmte er ihn, übergab die Tatwaffe seiner Mutter und log die Polizei an. Die Polizei nahm daraufhin den blutenden und sterbenden Henry fest und legte ihm Handschellen an. Er starb daraufhin Minuten später am Boden liegend. Nach dem Debakel um den Sitz im UN-Sicherheitsrat geraten die hohen Beiträge an die UN in die Kritik. Die Zeitung Junge Freiheit hat die tatsächlichen Zahlen recherchiert. Deutschland überweist das 30-fache seines Pflichtbeitrages, nämlich 5,1 Milliarden Euro. Größter Brocken dieser freiwilligen Leistungen ist dabei mit 1,2 Milliarden Euro das Welternährungsprogramm der UN, bei dem immer wieder Gelder in umstrittene Kanäle fließen und nicht dem eigentlichen Zweck dienen. Danach folgt die UNICEF. Der deutsche Kernbeitrag liegt hier zwar nur bei rund 70 Millionen Euro. Doch die Bundesregierung finanziert mit weiteren 439 Millionen diverse Programme extra. 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

0: Verwaltung mit staatlicher Ingerenz, mit sehr viel Steuermitteln gelenkt wird und dirigiert wird. Und dabei beruft man sich oder dabei stützt man sich auf diese Mechanismen, dass man der Öffentlichkeit scheinbare Tatsachen verkaufen kann, die in Wahrheit gar keine sind.
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1: Ja, möglich ist alles. Also, aber was es auf jeden Fall ist, ist Propaganda. Das hat der Michael ja schön erklärt. Und was ja auch zu Propaganda gehört, ist Verwirrung. Wir kennen das von Corona. Man hat uns von Anfang an verwirrt mit R-Zahl, Flatten the Curve, Inzidenzen. Das hat ja alles kein Mensch mehr richtig verstanden. Wollte natürlich auch keiner zugeben. Und hier ist es auch so. Was ist dieser Mann? Ist dieser Mann links? Ist dieser Mann rechts? Ist das ein schiitischer Islamist? Ist der Islamhasser? Hat er die Frauen aus Saudi-Arabien rausgebracht? Hat er sie in Wirklichkeit gequält? Es gibt zu jedem Fakt auch das Gegenteil. Und das heißt für mich auch, dass hier eine große Art von Propaganda weitergetrieben wird. Ja? Und schön ist natürlich auch, dass Elon Musk jetzt schuld sein soll, ja. weil Taleb ja auf X haufenweise Drohungen und Attentatsträume ausgestoßen hat. Lustigerweise ja auch unter einem Post von Innenministerin Faeser. Ja?

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1: Zumindest hat man dort in der Redaktion in Kauf genommen, dass das auch massive Konsequenzen für mich im Privatleben haben kann. Mhm. Und das geht auch in Richtung Gewalt. Wir sind in einem Land, in dem man auch mal gerne verprügelt wird für die falsche politische Einstellung, wo plakatiert wird, hier wohnt derjenige in dieser Straße, wo Fenster eingeworfen werden, Autos angezündet werden. Und man hat das damit wahrscheinlicher gemacht. Und ich weiß nicht, wie die ethische Abwägung da aussah. Also, okay, wir machen das jetzt wahrscheinlicher, aber dafür haben wir eine Sendung produziert. Ja, machen wir die Sendung. Ja, das war dann deren Entscheidungsfindung. Und die war falsch. Ja, das haben die Leute ihnen heimgezahlt, allein durch das Abo.
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0: 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Die neue ungarische Regierung unter Peter Magyar hat das Veto gegen den Europäischen Friedensfonds aufgehoben. Damit werden rund 6,6 Milliarden Euro für Waffenlieferungen an die Ukraine und Entschädigungen an EU-Staaten freigegeben. Die Entscheidung erfolgte auf Ebene der EU-Botschafter in Brüssel. Eine formelle Zustimmung der Mitgliedstaaten steht noch aus. Laut einem Bericht bleibt die Entscheidung jedoch weitgehend symbolisch. Die Steuergelder waren bereits im Haushalt eingeplant und während des Vetos von Ungarn wurden einfach sogenannte alternative Finanzierungswege genutzt. Eine qualitative Steigerung der Militärhilfe für die Ukraine ist daher nicht zu erwarten. Die Neuköllner Integrationsbeauftragte Güner Balzi wirft der früher von der Linkspartei geführten Berliner Justizverwaltung vor, die Fortbildung und Vernetzung sogenannter muslimischer Friedensrichter unterstützt zu haben. In einem Podcast sprach sie über islamistische Strukturen in Berlin. Islamisten hätten sich insbesondere im Bezirk Neukölln nicht nur in Moscheegemeinden etabliert, sondern auch in der Bildungsarbeit, in der Nachbarschaftsarbeit und in Integrationsprojekten. Und, sagte sie, es gibt diese Schlichter, die Konflikte außerhalb staatlicher deutscher Gerichte regeln. Auf die Frage, wie häufig sie erlebe, dass in solchen Milieus eigene Regeln angewandt, die Scharia herangezogen oder sogenannte Friedensrichter eingeschaltet würden, antwortete Balci: täglich. Im Hafen der rumänischen Schwarzmeerstadt Constanța ist am Freitag eine Seedrohne explodiert. Russland machte die Ukraine für den Vorfall verantwortlich. Es handelt sich um unbemannte ukrainische Wasserfahrzeuge, schrieb die russische Botschaft in Rumänien und fügte an: Jeder Versuch, diese Drohnen direkt oder indirekt mit Russland in Verbindung zu bringen und Russland die Verantwortung für den Vorfall zuzuschreiben, ist völlig unbegründet. Erst vergangene Woche war in Rumänien in Galați, nahe der Grenze zur Ukraine, eine Drohne in ein Wohnhaus eingeschlagen. Bei dem Vorfall wurden zwei Menschen verletzt. Rumänischen Angaben zufolge hatte es sich bei der Drohne um ein russisches Fabrikat gehandelt. Moskau hatte die Angaben aber in Zweifel gezogen. Nachdem ein Bürger den Bundeskanzler auf Facebook als Lügenfritz tituliert hatte, sah das Amtsgericht Öhringen in Baden-Württemberg darin eine strafbare Beleidigung eines Politikers und erließ einen Strafbefehl. Dieser wurde damit begründet, dass die Bezeichnung Lügenfritz geeignet sei, das Vertrauen in die Integrität des Kanzlers zu erschüttern. Nun muss der Mann 2000 Euro zahlen. Der stellvertretende Sprecher der Bundesregierung, Steffen Mayer, verteidigte Merz gegenüber dem Journalisten Florian Warweg. Mayer sagte dazu, Merz habe persönlich keine Strafanzeige erstattet und das Verfahren liege ausschließlich in den Händen der Justiz sowie der zuständigen Strafverfolgungsbehörden. Die Empörungswelle schwappte offenbar bis ins Ausland. Denn nun äußert sich auch die US-Diplomatin Sarah B. Rogers zu dem Fall und wirft Deutschland Zensur vor. 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
1: Ich habe es erlebt, ganz am Anfang habe ich eine Nummer oder einige Nummern gemacht, über die sich der Baden-Württemberg erstmal Finanz- und dann Kulturminister oder umgekehrt, Gerhard Mayer-Vorfelder, ganz bekannt aus dem Sport auch und so weiter, der hatte sich beschwert bei meinem damaligen Intendanten. Und ich habe ein Jahr später erfahren, dass dieser Intendant ihm zurückgeschrieben hat, kluge Politiker wüssten doch, dass sie gegen Satire nichts machen können, und er hält ihn für einen klugen Politiker. Da war der Fall erledigt. So. Mhm. Aber das war gesamtgesellschaftlich einfach, dass man so mit dem, vielleicht hing es auch mit dem Liberalen Süden zusammen, dass man da anders umgegangen ist. Aber die Zeiten, diese Empfindlichkeit, das hat sich exorbitant geändert, muss man wirklich sagen.
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1: Ja, ich muss die nächste Verschwörungstheorie bemühen. Es ist halt, oder es wurde ja schon festgestellt, dass es eben die Fruchtbarkeit sehr einschränkt bei Kühen. Irgendwie so die Eierstöcke schrumpfen lässt und bei Ratten, glaube ich, irgendwie die Spermienqualität völlig mies macht und so weiter. Das ist halt, ja, das reiht sich halt ein in sehr viele Chemikalien, Toxine und so weiter, die da immer beigemischt werden, um die Fruchtbarkeit zu schädigen. Weil er ist ja auch bei der Corona-Impfung ganz stark im Verdacht, dass sie die Fruchtbarkeit schädigt. Ja. Da kann man natürlich jetzt wieder sehr, sehr weit in die Verschwörungstheorie reinspinnen, aber mich wundert das dann ehrlich jetzt gesagt jetzt nicht mehr.
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1: Haben wir alle als Menschen diese Sehnsucht, dieses Suchen danach, diese klassischen Fragen, wo kommen wir her, wo gehen wir hin, warum sind wir da? Und das kann man natürlich alles wegschieben. Man kann sich mit Arbeit zuhauen, man kann sich mit seinem Leben zuhauen und muss über nichts nachdenken. Das ist sehr angenehm. Und wenn man über nichts nachdenkt, dann ist das genau der Grund, warum man nicht selbstbestimmt lebt. Denn wie oft habe ich das erlebt, dass Menschen denken, ah, ich bin auf diesen Job angewiesen, ich muss hier wirklich korrekt sein. Was für ein Bullshit. Wir haben das doch erlebt im Gesundheitswesen.
2: Ja.
1: Wie viele Menschen damit richtig eingenordet wurden, jetzt was anderes zu machen. Endlich raus aus der Mühle, weil sie mal auf die Idee kamen, ich muss da jetzt raus, weil ich geschubst werde. Die wären nie von sich aus da rausgegangen. Und genauso gab es die, die reingeschubst wurden. Aber was wir einfach erleben ist, dass wir Menschen glauben, da ist eine Sicherheit, da ist eine Arbeitsstelle und wenn ich die habe, dann ist alles sicher und wenn die weg ist, ist alles unsicher. Was für ein Unsinn.
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0: 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Laut Medienberichten führt die US-Regierung derzeit Gespräche mit europäischen Ländern über die mögliche Stationierung weiterer Atomwaffen in Europa. The Telegraph schrieb dazu, bei den Gesprächen haben US-Vertreter signalisiert, dass sie bereit sind, die Anzahl der NATO-Länder zu erhöhen, die amerikanische luftgestützte Atomwaffen beherbergen. Die geheimen Gespräche finden statt, obwohl US-Präsident Donald Trump Truppen und wichtige konventionelle Waffensysteme derzeit aus Europa abzieht. Eine Demonstration in Brüssel, die sich gegen eine Bildungsreform der Regierung richtete und zunächst friedlich verlief, wurde nach kurzer Zeit von überwiegend migrantischen Gruppen gekapert und endete in heftigen Ausschreitungen mit der Polizei. Bushaltestellen wurden zerstört, Leihräder angezündet und Geschäfte attackiert. Die Polizei, die selbst von dem Ausmaß der Ausschreitungen überrascht wurde, musste unter anderem Tränengas und Wasserwerfer einsetzen. Wohnen frisst in Deutschland immer größere Teile des Einkommens auf. Laut einer aktuellen Studie sind rund 6,6 Millionen Mieterhaushalte durch Kaltmiete und Heizkosten überlastet. Besonders drastisch, 3,2 Millionen Haushalte zahlen mehr als 40% ihres Nettoeinkommens fürs Wohnen. Weitere 3,4 Millionen liegen bei 30-40%. Für das untere Einkommensdrittel wird es besonders eng. Diese Haushalte haben im Schnitt nur 1.417 Euro netto im Monat. Die untersten 10% müssen laut Studie durchschnittlich sogar 60% ihres Einkommens fürs Wohnen ausgeben. Die Leistungskürzungen in Deutschland für abgelehnte Asylbewerber verstoßen gegen EU-Recht. Grundlegende Leistungen wie Kleidung und Haushaltsprodukte dürften auch Asylbewerbern, für die ein anderes EU-Land zuständig ist, nicht gestrichen werden, entschied der Europäische Gerichtshof in Luxemburg. Hintergrund ist die Klage eines Afghanen, der den bayerischen Landkreis Schweinfurt verklagt hatte, weil ihm im Januar und Februar 2022 Sozialleistungen gekürzt wurden, nachdem sein Asylantrag in Deutschland wegen der Zuständigkeit von Rumänien abgelehnt wurde. 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
1: Und dann ist die FDP letztlich aus der Koalition ausgestiegen. Meines Erachtens viel, viel, viel zu spät. Auch die jetzige Skandalisierung mit dieser D-Day-Affäre finde ich total lächerlich. Es ist auffällig, dass jetzt die FDP eine D-Day-Affäre am Hals hat, wo schon zwei Personen zurücktreten mussten und dass gleichzeitig bei der SPD keine Spur von einer Drei-Reden-Affäre da ist. Also das wird sehr unterschiedlich beurteilt in den Medien. Das hat natürlich wiederum mit den politischen Präferenzen gerade der Redakteure im öffentlich-rechtlichen Rundfunk zu tun. Also Ausstieg viel zu spät, Ampelkoalition von Anfang an total verfehlt. Das war die schlimmste Regierung, die wir je gehabt haben eigentlich, obwohl natürlich alles bei Merkel vorbereitet worden ist. Aber hier hat man noch mal die letzte Konsequenz daraus gezogen.
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1: Mir hat ein altes Schamane mal vor 30 Jahren gesagt, wer den ganzen Tag Pizza isst, der wird irgendwann anfangen zu denken wie eine Pizza. Und er wird dann als Pizza verspeist. Das heißt, eine gewisse Form von Wachheit bekommen wir nicht, wenn unser Geist vernebelt ist, wenn unser Mikrobiom zerschossen ist. Dann können wir bestimmte Hormone nicht bilden, die uns wach und klar denken lassen. Also ich möchte es immer gerne wieder auf diese individuelle Ebene zurückholen, wo wir selbst, um uns selbst zu ermächtigen, brauchen wir eine biochemische Grundlage. Es macht einen Unterschied, ob wir morgens zum Frühstück ein Marmeladenbrötchen essen, wie wir es im Krankenhaus ja jeden Tag dann präsentiert bekommen, wenn man mal dahin muss. Oder ob wir uns einen Smoothie machen, nicht? Ob wir ein gutes Müsli uns machen oder gleich morgens mit Schokolade anfangen. Das macht was mit uns. Und ich denke, jemand, der mit sich noch in Verbindung ist, der hat auch ein Gefühl dafür, was mir gut tut und was mir nicht gut tut.
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1: Ich habe als junger Mensch übrigens hier in Düsseldorf mit dem Anarchismus deswegen lange meine Probleme gehabt, weil überall immer auf diesen Stromkästen jemand mit Spraydose draufgeschrieben hatte, keine Macht für niemand. Und ich habe das nicht verstanden. Und es hat lange gedauert, bis ich begriffen habe, dieser Mensch hat ein Komma vergessen. Keine Macht, Komma, für niemand. Dann wäre das mal klar gewesen, was da die Position ist. Ja? Also sozusagen ein Plädoyer jetzt mal für Orthographie und Grammatik. Und das erleichtert ja dann auch das Zusammensein unter Menschen schon.

0: 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Ungarn hat nach jahrelanger Blockade den Weg für weitere EU-Beitrittsverhandlungen mit der Ukraine freigemacht. Die EU-Botschafter der 27 Mitgliedstaaten leiteten am Mittwochabend den Prozess zur formellen Eröffnung des ersten Verhandlungsblocks mit der Ukraine und Moldau ein, wie die zyprische EU-Ratspräsidentschaft mitteilte. Ungarn unterstütze damit die Eröffnung des ersten Verhandlungsclusters, nicht aber einen beschleunigten EU-Beitritt der Ukraine. Im ersten Verhandlungsabschnitt geht es unter anderem um Rechtsstaatlichkeit, Justiz und öffentliche Verwaltung. Ob die Ukraine, die von Experten als eines der korruptesten Länder der Welt eingeordnet wird, den Anforderungen bald entspricht oder sich die EU einfach weiter an die Ukraine annähert, wird die Zeit zeigen, meinen Kritiker. Die Neuköllner Integrationsbeauftragte Güna Balzi wirft der früher von der Linkspartei geführten Berliner Justizverwaltung vor, die Fortbildung und Vernetzung sogenannter muslimischer Friedensrichter unterstützt zu haben. In einem Podcast sprach sie über islamistische Strukturen in Berlin. Islamisten hätten sich insbesondere im Bezirk Neukölln nicht nur in Moscheegemeinden etabliert, sondern auch in der Bildungsarbeit, in der Nachbarschaftsarbeit und in Integrationsprojekten. Und, sagte sie, es gibt diese Schlichter, die Konflikte außerhalb staatlicher deutscher Gerichte regeln. Auf die Frage, wie häufig sie erlebe, dass in solchen Milieus eigene Regeln angewandt, die Scharia herangezogen oder sogenannte Friedensrichter eingeschaltet würden, antwortete Balci: täglich. Die neue ungarische Regierung unter Péter Magyar hat das Veto gegen den Europäischen Friedensfonds aufgehoben. Damit werden rund 6,6 Milliarden Euro für Waffenlieferungen an die Ukraine und Entschädigungen an EU-Staaten freigegeben. Die Entscheidung erfolgte auf Ebene der EU-Botschafter in Brüssel. Eine formelle Zustimmung der Mitgliedstaaten steht noch aus. Laut einem Bericht bleibt die Entscheidung jedoch weitgehend symbolisch. Die Steuergelder waren bereits im Haushalt eingeplant und während des Vetos von Ungarn wurden einfach sogenannte alternative Finanzierungswege genutzt. Eine qualitative Steigerung der Militärhilfe für die Ukraine ist daher nicht zu erwarten. Nachdem ein Bürger den Bundeskanzler auf Facebook als Lügenfritz tituliert hatte, sah das Amtsgericht Öhringen in Baden-Württemberg darin eine strafbare Beleidigung eines Politikers und erließ einen Strafbefehl. Dieser wurde damit begründet, dass die Bezeichnung Lügenfritz geeignet sei, das Vertrauen in die Integrität des Kanzlers zu erschüttern. Nun muss der Mann 2000 Euro zahlen. Der stellvertretende Sprecher der Bundesregierung, Steffen Mayer, verteidigte Merz gegenüber dem Journalisten Florian Warweg. Mayer sagte dazu, Merz habe persönlich keine Strafanzeige erstattet und das Verfahren liege ausschließlich in den Händen der Justiz sowie der zuständigen Strafverfolgungsbehörden. Die Empörungswelle schwappte offenbar bis ins Ausland. Denn nun äußert sich auch die US-Diplomatin Sarah B. Rogers zu dem Fall und wirft Deutschland Zensur vor. 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

0: erfolgreich, ob man das nun schön findet oder nicht. Ja, das ist eben mit Dieter Bohlen, den muss man auch nicht mögen, man muss seinen Erfolg anerkennen. Ja, man muss zugeben, er hat sich eben eigenverantwortlich finanziert. Die Kritik, das ist genauso wie zu sagen, wenn du jetzt Böses das nimmst, sagen, ja, da kennst du auch Drogenhändler oder illegaler Waffenhändler werden, ist auch eine Eigenfinanzierung. Ja, aber in dieser Schärfe habe ich es jetzt getrennt und meine, es wäre zumindest ein Mindestmaß an Eigenleistung, wenn eben außerhalb dieser Politstrukturen da irgendwas gewesen wäre. Aber das ist jetzt im Prinzip Streit ums Detail. Wir sind uns langweiligerweise einig, was die Notwendigkeit angeht, diese Zusammensetzung des Parlaments zu verändern.
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1: Aber in Deutschland gibt es diese Brandmauer, weil ja. Im Grunde müsste man ja sagen, egal was man von der AfD hält, ein Politikwechsel könnte es eigentlich nur in einer schwarz-blauen Regierung geben.
2: Es gibt mit der wahrscheinlich von der CSU, CDU-Seite her, gibt es am meisten Überschneidungen mit der AfD, das ist völlig klar.
1: Ja.
2: Aber die Brandmauer wird nicht fallen, oder sie wird, ich weiß es nicht, aber es müsste, meines Erachtens müsste es eine Brandmauer zu den Grünen geben.

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1: Inzwischen ist der Leitmedienjournalismus auch wie viele andere Wirtschaftszweige eher darauf aus, in die Subventionskassen reinzukommen. Er versucht im Moment gerade Zustellhilfe zum Beispiel zu bekommen. Ich habe heute gerade gelesen, dass es jetzt mittlerweile gar nicht mehr um Zustellhilfe geht, also letztlich um Millionen für Milliardärsfamilien, weil sie die Mindestlöhne für die Zusteller nicht mehr zahlen können. Es geht mittlerweile auch um Mehrwertsteuersenkung. Also die großen Verlage versuchen, die Mehrwertsteuer runterzubringen. Man hat das in der Corona-Zeit gelernt, dass der Subventionsstaat bereit ist, für Wohlverhalten Leitmedien zu belohnen. Also nimmt man im Zweifel Reichweiteneinbußen in Kauf, verzichtet auf Publikum. Die Reichweiten der Leitmedien sinken, auch in absoluten Zahlen sinken die, weil man weiß, wenn man sich mit denen gut stellt, die an die Subventionskassen rankommen, dann kann man überleben, auch ohne Publikumsmaximierung.

0: 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Wohnen frisst in Deutschland immer größere Teile des Einkommens auf. Laut einer aktuellen Studie sind rund 6,6 Millionen Mieterhaushalte durch Kaltmiete und Heizkosten überlastet. Besonders drastisch, 3,2 Millionen Haushalte zahlen mehr als 40% ihres Nettoeinkommens fürs Wohnen. Weitere 3,4 Millionen liegen bei 30-40%. Für das untere Einkommensdrittel wird es besonders eng. Diese Haushalte haben im Schnitt nur 1.417 Euro netto im Monat. Die untersten 10% müssen laut Studie durchschnittlich sogar 60% ihres Einkommens fürs Wohnen ausgeben. Im Hafen der rumänischen Schwarzmeerstadt Constanța ist am Freitag eine Seedrohne explodiert. Russland machte die Ukraine für den Vorfall verantwortlich. Es handelt sich um unbemannte ukrainische Wasserfahrzeuge, schrieb die russische Botschaft in Rumänien und fügte an, jeder Versuch, diese Drohnen direkt oder indirekt mit Russland in Verbindung zu bringen und Russland die Verantwortung für den Vorfall zuzuschreiben, ist völlig unbegründet. Erst vergangene Woche war in Rumänien in Galați, nahe der Grenze zur Ukraine, eine Drohne in ein Wohnhaus eingeschlagen. Bei dem Vorfall wurden zwei Menschen verletzt. Rumänischen Angaben zufolge hatte es sich bei der Drohne um ein russisches Fabrikat gehandelt. Moskau hatte die Angaben aber in Zweifel gezogen. Die Leistungskürzungen in Deutschland für abgelehnte Asylbewerber verstoßen gegen EU-Recht. Grundlegende Leistungen wie Kleidung und Haushaltsprodukte dürften auch Asylbewerbern, für die ein anderes EU-Land zuständig ist, nicht gestrichen werden, entschied der Europäische Gerichtshof in Luxemburg. Hintergrund ist die Klage eines Afghanen, der den bayerischen Landkreis Schweinfurt verklagt hatte, weil ihm im Januar und Februar 2022 Sozialleistungen gekürzt wurden, nachdem sein Asylantrag in Deutschland wegen der Zuständigkeit von Rumänien abgelehnt wurde. Laut Medienberichten führt die US-Regierung derzeit Gespräche mit europäischen Ländern über die mögliche Stationierung weiterer Atomwaffen in Europa. The Telegraph schrieb dazu, bei den Gesprächen haben US-Vertreter signalisiert, dass sie bereit sind, die Anzahl der NATO-Länder zu erhöhen, die amerikanische luftgestützte Atomwaffen beherbergen. Die geheimen Gespräche finden statt, obwohl US-Präsident Donald Trump Truppen und wichtige konventionelle Waffensysteme derzeit aus Europa abzieht. 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
1: Die Geschichte erinnert ein bisschen an Viagra, davon hast du bestimmt noch nie gehört. Da hat man ein Herzmedikament entwickelt und plötzlich festgestellt, dass die Herren in dieser Studiengruppe ganz andere Dinge berichteten. Die haben es erst gar nicht berichtet, die haben sich einfach nur gefreut. Und irgendwann haben wir festgestellt, das hat ganz andere Wirkung. Tatsächlich ist das sehr, sehr häufig bei Medikamenten. Penicillin wurde ja auch mehr oder minder von Herrn Fleming zufällig gefunden. Also es ist nicht so, dass das ein Designer-Drug-Ding ist, wo man also gezielt etwas gebaut hat, sondern wie so oft stolperte die Industrie über etwas und sagt, huch, guck mal hier. Tatsächlich ist, du hast gesagt, Ozempic ist der Name für die Diabetes-Anwendung. Wegovy ist der Markenname oder das Präparat, Präparatenname für die Anwendung als Gewichtsverlustmittel. Und der Wirkstoff hinter beidem, der ist der gleiche, der heißt Semaglutid.
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1: Lavrov hat gesagt, er wünscht sich normale Beziehungen zu den USA, aber es wird ein hybrider Krieg gegen Moskau geführt. Russland will keinen Atomkrieg mit den Vereinigten Staaten und tut alles, um ihn zu verhindern. Alles Originalaussagen. Aber er sagt auch, Russland erwarte vom Westen, dass der Westen das Signal mit dem Einsatz des Oreshnik-Systems, wir erinnern uns dran, kürzlich ist eine Munitionsfabrik, die größte der Ukraine, mit dem Oreshnik-System innerhalb von Sekunden in Staub verwandelt worden, dass dieses Signal ernst genommen wird. Der Oreshnik-Schlag hat ja gezeigt, dass Russland bereit ist, jedes Mittel einzusetzen und den Westen daran zu hindern, was er unbedingt will, nämlich die strategische Niederlage Russlands, die es, da lege ich meine Hand ins Feuer, nicht geben wird. Und er sagt auch, Lavrov nämlich, die Russische Föderation sei bereit, weitere solche Botschaften zu senden mit dem Oreshnik-System, wenn der Westen nicht die notwendigen Konsequenzen ziehe. Ich sage das mal klar. Dieses Oreshnik-System ist eine Atombombe ohne atomaren Einsatz. Aber das Ergebnis ist ungefähr dasselbe. Diese Oreshnik-Raketen sind in 6,6 Minuten in Rammstein. Ich sag's nur.
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1: Milei war ja auch der erste Staatschef, der Donald Trump nach seinem Wahlsieg besucht hat. Und auch Trump will ja Kosten für Staat und Bürokratie abbauen, zusammen mit Elon Musk. Wird das Phänomen Milei jetzt global? Formt sich da so ein neues weltweites Bündnis?
2: Das ist zumindest Mileis Ziel. Davon bin ich überzeugt, weil Milei, ich kenne ihn ja persönlich, ihm ist nicht an Macht gelegen oder an Ruhm oder an Geld. Er möchte die Ideen der Freiheit verbreiten und er möchte nicht nur Argentinien freier machen, sondern die ganze Welt. Und deswegen nutzt er auch alle seine Möglichkeiten, wenn er zum Beispiel in Davos spricht oder bei der UNO, um diese Ideen zu verbreiten.

0: 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Immer wieder fallen auf den Berliner Straßen Schüsse. Deswegen gibt es eine eigene Ermittlergruppe. Rund 3 Monate nach der Gründung bei der Staatsanwaltschaft befinden sich 29 Verdächtige in Untersuchungshaft. Das teilte ein Sprecher der Staatsanwaltschaft auf Anfrage der deutschen Presseagentur mit. Insgesamt bearbeiten die Juristen 126 Verfahren. Die Berliner Polizei richtete die Ermittlergruppe ein, nachdem die Schusswaffengewalt in der Hauptstadt deutlich zugenommen hatte. Hintergrund waren wiederholte Straftaten um türkisch-kurdische Gewerbetreibende, insbesondere Schüsse auf deren Lokale durch mutmaßlich andere türkisch-kurdische Mitglieder der organisierten Kriminalität. Alleine in diesem Jahr wurde nach Polizeiangaben bereits in 46 Fällen aus Handfeuerwaffen scharf geschossen, wie die Berliner Morgenpost berichtete. Wie hoch die Dunkelziffer liegt, kann natürlich niemand sagen. Nachdem ein Bürger den Bundeskanzler auf Facebook als Lügenfritz tituliert hatte, sah das Amtsgericht Öhringen in Baden-Württemberg darin eine strafbare Beleidigung eines Politikers und erließ einen Strafbefehl. Dieser wurde damit begründet, dass die Bezeichnung Lügenfritz geeignet sei, das Vertrauen in die Integrität des Kanzlers zu erschüttern. Nun muss der Mann 2000 Euro zahlen. Der stellvertretende Sprecher der Bundesregierung, Steffen Mayer, verteidigte Merz gegenüber dem Journalisten Florian Warweg. Mayer sagte dazu, Merz habe persönlich keine Strafanzeige erstattet und das Verfahren liege ausschließlich in den Händen der Justiz sowie der zuständigen Strafverfolgungsbehörden. Die Empörungswelle schwappte offenbar bis ins Ausland. Denn nun äußert sich auch die US-Diplomatin Sarah B. Rogers zu dem Fall und wirft Deutschland Zensur vor. Eine Demonstration in Brüssel, die sich gegen eine Bildungsreform der Regierung richtete und zunächst friedlich verlief, wurde nach kurzer Zeit von überwiegend migrantischen Gruppen gekapert und endete in heftigen Ausschreitungen mit der Polizei. Bushaltestellen wurden zerstört, Leihräder angezündet und Geschäfte attackiert. Die Polizei, die selbst von dem Ausmaß der Ausschreitungen überrascht wurde, musste unter anderem Tränengas und Wasserwerfer einsetzen. Die neue ungarische Regierung unter Peter Magyar hat das Veto gegen den Europäischen Friedensfonds aufgehoben. Damit werden rund 6,6 Milliarden Euro für Waffenlieferungen an die Ukraine und Entschädigungen an EU-Staaten freigegeben. Die Entscheidung erfolgte auf Ebene der EU-Botschafter in Brüssel. Eine formelle Zustimmung der Mitgliedstaaten steht noch aus. Laut einem Bericht bleibt die Entscheidung jedoch weitgehend symbolisch. Die Steuergelder waren bereits im Haushalt eingeplant und während des Vetos von Ungarn wurden einfach sogenannte alternative Finanzierungswege genutzt. Eine qualitative Steigerung der Militärhilfe für die Ukraine ist daher nicht zu erwarten. 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
1: Es mögen Zweifel bestehen, ob es überhaupt möglich ist, eine wirklich schwere Pandemie wirksam zu bekämpfen, ohne mit den ergriffenen Maßnahmen ein schlimmeres Zerstörungswerk anzurichten, als es durch den gefährlichen Krankheitserreger erreicht würde. Erschwerend kommt hinzu, dass Gewissheit über die Gefährlichkeit eines Krankheitserregers erst dann besteht, wenn Interventionen nur noch reduzierte Wirksamkeit hätten.
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1: Interessant war Folgendes wörtlich in der Taz von dieser ukrainischen Autorin. Wie gesagt, seit mehr als einem Jahr debattiert das Parlament, also in Kiew, auch über ein Gesetz zur Befreiung vom Armeedienst aus wirtschaftlichen Gründen. So kann der Truppe entgehen dort, wer hohe Steuern zahlt. Allerdings haben sich die Abgeordneten noch nicht auf feste Beträge geeinigt und auch nicht darauf, wie angebracht es überhaupt ist, dass Besserverdiener sich legal vom Dienst freikaufen können. Zitat Ende. Das muss man sich alles mal auf der Zunge zergehen lassen. Wir haben da also so einen Sesselfurzer wie Boris Johnson, der mal ganz lockerflockig vom Stellvertreterkrieg spricht und das halt einräumt. Und auf der anderen Seite haben wir eine Situation, wo auch ganz offensichtlich sogar im Parlament, in der Regierung oder in der Hauptstadt Kiew darüber gestritten wird, wie korrupt dürfen wir eigentlich sein.
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1: Ich bin häufig am Handy natürlich, weil ich damit arbeite, weil ich auch E-Mails drauf habe, Lieferanten und solche Geschichten. Also einfach viel am Arbeiten am Handy. Aber natürlich erwische ich mich auch dabei, wenn man halt irgendwie mal eine Minute hat, wo man jetzt auch mal entspannt, wo man dann einfach mal das Handy aufmacht wie ein Kühlschrank und guckt, ob da was zu essen drin ist. Und dann interessant ist, wenn es halt gut gemacht ist, die Social-Media-Dienste sind da unterschiedlich stark drin, dann wird man da ganz schnell reingezogen. Und da verliere auch ich dann mal meine 5 Minuten, wo ich dann merke, so, oh, das war aber interessant und das ist aber auch interessant und das auch. Und dann so, okay, jetzt muss ich aber wieder auch an meinen Kram ran, den ich zu tun habe.
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0: 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Im Hafen der rumänischen Schwarzmeerstadt Konstanza ist am Freitag eine Seedrohne explodiert. Russland machte die Ukraine für den Vorfall verantwortlich. Es handelt sich um unbemannte ukrainische Wasserfahrzeuge, schrieb die russische Botschaft in Rumänien und fügte an, jeder Versuch, diese Drohnen direkt oder indirekt mit Russland in Verbindung zu bringen und Russland die Verantwortung für den Vorfall zuzuschreiben, ist völlig unbegründet. Erst vergangene Woche war in Rumänien in Galati, nahe der Grenze zur Ukraine, eine Drohne in ein Wohnhaus eingeschlagen. Bei dem Vorfall wurden zwei Menschen verletzt. Rumänischen Angaben zufolge hatte es sich bei der Drohne um ein russisches Fabrikat gehandelt. Moskau hatte die Angaben aber in Zweifel gezogen. Die Neuköllner Integrationsbeauftragte Güna Balzi wirft der früher von der Linkspartei geführten Berliner Justizverwaltung vor, die Fortbildung und Vernetzung sogenannter muslimischer Friedensrichter unterstützt zu haben. In einem Podcast sprach sie über islamistische Strukturen in Berlin. Islamisten hätten sich insbesondere im Bezirk Neukölln nicht nur in Moscheegemeinden etabliert, sondern auch in der Bildungsarbeit, in der Nachbarschaftsarbeit und in Integrationsprojekten. Und, sagte sie, es gibt diese Schlichter, die Konflikte außerhalb staatlicher deutscher Gerichte regeln. Auf die Frage, wie häufig sie erlebe, dass in solchen Milieus eigene Regeln angewandt, die Scharia herangezogen oder sogenannte Friedensrichter eingeschaltet würden, antwortete Balci, täglich. Wohnen frisst in Deutschland immer größere Teile des Einkommens auf. Laut einer aktuellen Studie sind rund 6,6 Millionen Mieterhaushalte durch Kaltmiete und Heizkosten überlastet. Besonders drastisch, 3,2 Millionen Haushalte zahlen mehr als 40% ihres Nettoeinkommens fürs Wohnen. Weitere 3,4 Millionen liegen bei 30-40%. Für das untere Einkommensdrittel wird es besonders eng. Diese Haushalte haben im Schnitt nur 1.417 Euro netto im Monat. Die untersten 10% müssen laut Studie durchschnittlich sogar 60% ihres Einkommens fürs Wohnen ausgeben. Ungarn hat nach jahrelanger Blockade den Weg für weitere EU-Beitrittsverhandlungen mit der Ukraine freigemacht. Die EU-Botschafter der 27 Mitgliedstaaten leiteten am Mittwochabend den Prozess zur formellen Eröffnung des ersten Verhandlungsblocks mit der Ukraine und Moldau ein, wie die zyprische EU-Ratspräsidentschaft mitteilte. Ungarn unterstütze damit die Eröffnung des ersten Verhandlungsclusters, nicht aber einen beschleunigten EU-Beitritt der Ukraine. Im ersten Verhandlungsabschnitt geht es unter anderem um Rechtsstaatlichkeit, Justiz und öffentliche Verwaltung. Ob die Ukraine, die von Experten als eines der korruptesten Länder der Welt eingeordnet wird, den Anforderungen bald entspricht oder sich die EU einfach weiter an die Ukraine annähert, wird die Zeit zeigen, meinen Kritiker. 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
1: Also diese Quälerei, die wir jetzt, sage ich mal, ja, im Extrem 2 Jahre gemacht haben, das kann es auch nicht sein. Das kostet Lebenszeit. Das ist wertvolle Lebenszeit, die da drauf geht. Man verliert ja auch die eigene Leichtigkeit und die eigene Lockerheit. Da möchte man ja auch wieder hin. Man möchte auch in die finanzielle Freiheit. Man möchte wieder in die Selbstbestimmung reinkommen. Und das sind ganz klar, also bei mir jedenfalls ganz klar gesteckte Ziele. Und es gibt tolle Optionen auch. Die muss man jetzt eben angehen und weiterverfolgen. Und dann ist natürlich eine Insolvenz, wo ich das eben auch so gesagt habe. Ja, vielleicht braucht man auch hier in dem System eine Insolvenz. Eine Insolvenz ist ja mittlerweile so, dass man das Schlechte wegschiebt, das wird entsorgt, das wird abgewickelt durch einen Verwalter oder Verwerter und das, was gut ist, holt man raus und versucht, das irgendwie neu aufzubauen. Es ist ja nicht alles schlecht, was wir hier haben.
2: Und das brauchen wir auch in der Politik, bei unserer Politik ist Insolvenz.
1: Also wir haben... Ja.

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1: Wenn gewisse Politiker Solidarität sagen, meinen sie das Geld nehmen von den einen und damit ihre Ziele verfolgen, hat nichts damit zu tun. So ist es aus meiner Sicht mit diesem Begriff Migranten, denn ich sehe diese Menschen nicht so. Wer so auftritt, wie wir es auch mit diesen Silvester-Episoden sehen, ja, den Hass gegen alles, was ihnen irgendwie deutsch scheint dort, die Verachtung, die sie da raushängen lassen, dieser Wunsch zu kämpfen gegen den Staat, gegen die Gesellschaft, in der sie da sind. Was hat das mit Migration zu tun? Das ist Invasion, das ist Kampf, das ist Feindschaft und es ist nicht das, was ein Migrant, der irgendein Land geht, um dort zu leben, in irgendeiner Weise ja motivieren darf, damit er als Migrant gelten kann. Also aus meiner Sicht sind es keine Migranten.
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1: Ja, ich glaube, das hängt auch ganz stark damit zusammen, dass Deutschland eine massiv kinderunfreundliche Gesellschaft ist. Also das hast du ja vorhin auch schon so ein bisschen mit Portugal zum Beispiel anklingen lassen. Ja, geh mal mit einem 2,5-jährigen Kind in ein Restaurant. Das ist nicht lustig, weil in Deutschland erwarten da dann die meisten, dass dieses 2,5-jährige Kind sich verhält wie 25. Und 25-Jährige verhalten sich dann da öfter wie 2,5. Aber es ist einfach... Du hast auch als Eltern, wenn du überfordert bist, ist es auch überhaupt gar nicht angebracht, glaube ich, dazu zu urteilen, hast du oft gar keine andere Wahl, als irgendwie, wenn du deine eigenen Kapazitäten noch schützen willst, dem Kind so ein Gerät in die Hand zu drücken. Und da kann jeder irgendwie mal auf sich selbst schauen und sich fragen, wie reagiere ich denn, wenn ein Kind laut ist im Zug oder im Bus oder in einem Café.
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Die neue ungarische Regierung unter Péter Magyar hat das Veto gegen den Europäischen Friedensfonds aufgehoben. Damit werden rund 6,6 Milliarden Euro für Waffenlieferungen an die Ukraine und Entschädigungen an EU-Staaten freigegeben. Die Entscheidung erfolgte auf Ebene der EU-Botschafter in Brüssel. Eine formelle Zustimmung der Mitgliedstaaten steht noch aus. Laut einem Bericht bleibt die Entscheidung jedoch weitgehend symbolisch. Die Steuergelder waren bereits im Haushalt eingeplant und während des Vetos von Ungarn wurden einfach sogenannte alternative Finanzierungswege genutzt. Eine qualitative Steigerung der Militärhilfe für die Ukraine ist daher nicht zu erwarten. Nachdem ein Bürger den Bundeskanzler auf Facebook als Lügenfritz tituliert hatte, sah das Amtsgericht Öhringen in Baden-Württemberg darin eine strafbare Beleidigung eines Politikers und erließ einen Strafbefehl. Dieser wurde damit begründet, dass die Bezeichnung Lügenfritz geeignet sei, das Vertrauen in die Integrität des Kanzlers zu erschüttern. Nun muss der Mann 2000 Euro zahlen. Der stellvertretende Sprecher der Bundesregierung, Steffen Mayer, verteidigte Merz gegenüber dem Journalisten Florian Warweg. Mayer sagte dazu, Merz habe persönlich keine Strafanzeige erstattet und das Verfahren liege ausschließlich in den Händen der Justiz sowie der zuständigen Strafverfolgungsbehörden. Die Empörungswelle schwappte offenbar bis ins Ausland. Denn nun äußert sich auch die US-Diplomatin Sarah B. Rogers zu dem Fall und wirft Deutschland Zensur vor. Laut Medienberichten führt die US-Regierung derzeit Gespräche mit europäischen Ländern über die mögliche Stationierung weiterer Atomwaffen in Europa. The Telegraph schrieb dazu, bei den Gesprächen haben US-Vertreter signalisiert, dass sie bereit sind, die Anzahl der NATO-Länder zu erhöhen, die amerikanische luftgestützte Atomwaffen beherbergen. Die geheimen Gespräche finden statt, obwohl US-Präsident Donald Trump Truppen und wichtige konventionelle Waffensysteme derzeit aus Europa abzieht. Eine Demonstration in Brüssel, die sich gegen eine Bildungsreform der Regierung richtete und zunächst friedlich verlief, wurde nach kurzer Zeit von überwiegend migrantischen Gruppen gekapert und endete in heftigen Ausschreitungen mit der Polizei. Bushaltestellen wurden zerstört, Leihräder angezündet und Geschäfte attackiert. Die Polizei, die selbst von dem Ausmaß der Ausschreitungen überrascht wurde, musste unter anderem Tränengas und Wasserwerfer einsetzen. 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
1: Und es hat mich noch nie jemand, und das ist jetzt wirklich wahr, in den letzten Jahren angesprochen nach dem Motto, Sie rechtsradikaler Idiot, wollen Sie uns alle umbringen, dass Sie gegen die Impfpflicht sind und wer weiß was. Das Gegenteil ist der Fall. Es kommen Leute, und ich habe nah am Wasser gebaut, da brauche ich also immer eine Packung Kleenex. Herr Hane, Sie haben uns mit den Sendungen, bei denen Sie dabei waren, und dann zählen die auf, After Dark und Tichy und Ihre Sendung, wunderbar, mit einer riesigen Einschaltquote, die wir beiden hatten.
2: Politikum übrigens.
1: Politikum. Es gibt das ja alles. Und dann sagen diese Leute, ihr habt uns über diese 4 Jahre gerettet.
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1: Also dort hat er im Grunde, was der hatte sowas gesagt wie, ich werde sterben um der Gerechtigkeit, ja, irgendwie, ne, so. Also er hat im Grunde ein Attentat angekündigt.
2: Auch zum wiederholten Mal, er hatte es ja schon der Ärztekammer angekündigt. Ja.
1: Natürlich, da hat er gesagt, er macht sowas wie in Boston, also so ein Attentat wie in Boston.
2: Marathon, ja.
1: Ich meine, sie wussten alle Bescheid. Das Bundesamt für Migration und Flüchtlinge wusste Bescheid. Denen wurde auch gesagt, der Typ ist gefährlich. Was haben sie gemacht? Nichts. Der Verfassungsschutz von Sachsen-Anhalt wusste Bescheid. Dann gab es mehrfach Warnungen der saudischen Botschaft, ja, dass dieser Mann durchgeknallt und gefährlich ist. Jetzt mal um diese, sagen wir mal, Mainstream-Betrachtung, ja, das hätten alle wissen können. Und die Frage ist halt, und die Frage stellt sich halt auch Matthias Priebe, warum wussten sie es nicht? Ist das pure Blödheit oder ist es etwas anderes? Das wage ich jetzt nicht zu beurteilen, aber Elon Musk verantwortlich zu machen, das ist schon verrückt. Und ich meine, die Leute, die das glauben, wenn also nicht merken, wie hier gelogen und betrogen wird, also die sind wirklich komplett lost.

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1: Finde ich es auch sehr interessant, so dieses ganze Muster, und ich finde, das spielt da sehr rein, dieses Wattestäbchen-Gefühl, so okay, ich rede jetzt mit den Elfen, ich rede mit den Feen, ich lege mir nur Kristalle auf den Bauch und channel mir den Planeten in den Kopf. Das kann für manche sehr hilfreich sein, das möchte ich auch gar nicht.
2: Das ist wieder das andere Extrem, aber einen natürlichen Zugang wieder dazu, zum
1: Richtig.
2: Wunder des Lebens.
1: Ich denke aber, der kommt durch Härte, und das ist ein bisschen ein Punkt, wo ich deinen Punkt sehr gut finde. Ich glaube einfach, dass wir als Gesellschaft, wir haben es gut, aber was es halt eigentlich mehr sein sollte, ist ein bisschen mehr eigene Härte für sich selber zu schaffen. Das kann klein anfangen.
2: Also
1: nimmt eine kalte Dusche anstelle der warmen. Somit fängt es an. Und dass man immer sich selber diese eigenen Herausforderungen stellt und dadurch aber auch wächst. Das ist dann quasi, du siehst selber, man ist in der Dusche und sagt, okay, ich lasse mich jetzt vom Gesellen anschreien und mach die Dusche auf kalt.
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0: 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Im Hafen der rumänischen Schwarzmeerstadt Konstanza ist am Freitag eine Seedrohne explodiert. Russland machte die Ukraine für den Vorfall verantwortlich. Es handelt sich um unbemannte ukrainische Wasserfahrzeuge, schrieb die russische Botschaft in Rumänien und fügte an, jeder Versuch, diese Drohnen direkt oder indirekt mit Russland in Verbindung zu bringen und Russland die Verantwortung für den Vorfall zuzuschreiben, ist völlig unbegründet. Erst vergangene Woche war in Rumänien in Galați, nahe der Grenze zur Ukraine, eine Drohne in ein Wohnhaus eingeschlagen. Bei dem Vorfall wurden zwei Menschen verletzt. Rumänischen Angaben zufolge hatte es sich bei der Drohne um ein russisches Fabrikat gehandelt. Moskau hatte die Angaben aber in Zweifel gezogen. Immer wieder fallen auf den Berliner Straßen Schüsse. Deswegen gibt es eine eigene Ermittlergruppe. Rund 3 Monate nach der Gründung bei der Staatsanwaltschaft befinden sich 29 Verdächtige in Untersuchungshaft. Das teilte ein Sprecher der Staatsanwaltschaft auf Anfrage der deutschen Presseagentur mit. Insgesamt bearbeiten die Juristen 126 Verfahren. Die Berliner Polizei richtete die Ermittlergruppe ein, nachdem die Schusswaffengewalt in der Hauptstadt deutlich zugenommen hatte. Hintergrund waren wiederholte Straftaten um türkisch-kurdische Gewerbetreibende. Insbesondere Schüsse auf deren Lokale durch mutmaßlich andere türkisch-kurdische Mitglieder der organisierten Kriminalität. Alleine in diesem Jahr wurde nach Polizeiangaben bereits in 46 Fällen aus Handfeuerwaffen scharf geschossen, wie die Berliner Morgenpost berichtete. Wie hoch die Dunkelziffer liegt, kann natürlich niemand sagen. Die Neuköllner Integrationsbeauftragte Güna Balzi wirft der früher von der Linkspartei geführten Berliner Justizverwaltung vor, die Fortbildung und Vernetzung sogenannter muslimischer Friedensrichter unterstützt zu haben. In einem Podcast sprach sie über islamistische Strukturen in Berlin. Islamisten hätten sich insbesondere im Bezirk Neukölln nicht nur in Moscheegemeinden etabliert, sondern auch in der Bildungsarbeit, in der Nachbarschaftsarbeit und in Integrationsprojekten. Und, sagte sie, es gibt diese Schlichter, die Konflikte außerhalb staatlicher deutscher Gerichte regeln. Auf die Frage, wie häufig sie erlebe, dass in solchen Milieus eigene Regeln angewandt, die Scharia herangezogen oder sogenannte Friedensrichter eingeschaltet würden, antwortete Balci, täglich. Ungarn hat nach jahrelanger Blockade den Weg für weitere EU-Beitrittsverhandlungen mit der Ukraine freigemacht. Die EU-Botschafter der 27 Mitgliedstaaten leiteten am Mittwochabend den Prozess zur formellen Eröffnung des ersten Verhandlungsblocks mit der Ukraine und Moldau ein, wie die zyprische EU-Ratspräsidentschaft mitteilte. Ungarn unterstütze damit die Eröffnung des ersten Verhandlungsclusters, nicht aber einen beschleunigten EU-Beitritt der Ukraine. Im ersten Verhandlungsabschnitt geht es unter anderem um Rechtsstaatlichkeit, Justiz und öffentliche Verwaltung. Ob die Ukraine, die von Experten als eines der korruptesten Länder der Welt eingeordnet wird, den Anforderungen bald entspricht oder sich die EU einfach weiter an die Ukraine annähert, wird die Zeit zeigen, meinen Kritiker. 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